0: Baby-News beim FC Bayern. Kapitän Manuel Neuer und seine Ehefrau sind jetzt zum zweiten Mal Eltern geworden. Das schreibt zumindest die Bild. Und aus dem Umfeld ist auch zu hören, dass es wieder ein Junge ist. Also scheint dann doch recht sicher zu sein. Er soll vor einigen Tagen in Bayern zur Welt gekommen sein. Und auch Neuer selbst hat nach dem Bundesliga-Eröffnungsspiel letzten Freitag ja gegen den VfB Stuttgart schon vielsagend reagiert, dass es wohl bald soweit sein könnte. Sohn Luca, der jetzt 2 ist, ist also großer Bruder. Neuer hatte schon nach der ersten Geburt davon geschwärmt, dass es für ihn nichts Schöneres auf der Welt gibt als Vater sein. Zum Tennis. Eva Lüß ist als letzte deutsche Spielerin bei den US Open ausgeschieden. Die Weltranglisten 98. hat ihr Zweitrundenduell gegen die French Open-Siegerin Mira Andreeva klar verloren mit 0:6 und 2:6. Und sie war vor allem im ersten Satz chancenlos. Nach einer schwierigen Saison bleibt ihr Erstrundensieg in New York ein wichtiger Erfolg. Im Turnier ist jetzt aus deutscher Sicht nur noch Alexander Zverev mit dabei. Regen, Fehlanzeige bei uns im Freistaat. Der Blick in den bayerischen Nachthimmel zeigt funkelnde Sterne. Und wenn wir dann aufs Thermometer schauen, messen wir 19 Grad in Werneck in Unterfranken und auch in Dingolfing in Niederbayern, in Mindelheim im Allgäu. Da sind es gerade 17 Grad. Tagsüber wird es heute alles in allem wieder sehr, sehr schön und sonnig. Nur in Franken, da ist es ein bisschen bewölkter. Es ist auch recht windig draußen, aber es wird alles in allem spätsommerlich. Im Hoferland erwarten wir bis zu 24 Grad, ansonsten an den meisten Stellen 25 bis 29. Bisschen wärmer wird es rund um die Donau und im Großraum München. Da geht es auf bis zu 32 Grad hoch.
1: Hallo, hier ist Anja aus der Alpenwelle Verkehrsredaktion. Für alle, die jetzt unterwegs sind, die Straßen sind frei. Die Alpenwelle wünscht gute Fahrt.
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1: Ich bin Yves Simon. Volkswagen macht ernst. Weltweit sollen 50.000 Jobs wegfallen, zusätzlich zu denen, die sowieso schon gestrichen wurden. Der VW-Aufsichtsrat hat am Abend den Sanierungsplan des Vorstands gebilligt. Außerdem stehen damit die Werke Emden, Zwickau, Hannover und Neckarsulm auf dem Prüfstand. Zwar beteuert die Konzernspitze weiter, dass Werkschließungen immer nur das letzte Mittel sind, aber bisher gibt es auch keine Idee, wie diese Werke in den 2030er Jahren dann genutzt werden können, wenn die Modelle, die dort bisher gebaut werden, nicht mehr weitergeführt werden. Nach dem Fund eines verdächtigen Gegenstands an einem Umspannwerk in Dormagen zwischen Köln und Düsseldorf in Nordrhein-Westfalen geht die Polizei jetzt von einem Sabotagedelikt aus. Das ist gerade in der Nacht bekannt geworden. Den Ermittlern liegt nämlich ein Bekennerschreiben vor. Das hat die Kölner Polizei vorhin mitgeteilt. Neuer Bewohner im Münchner Tierpark Hellerbrunn. Zum ersten Mal ist dort jetzt ein mittelamerikanischer Tapir eingezogen. Matteo heißt er. Ab heute soll er schrittweise für die Besucher zu sehen sein. Matteo wohnt jetzt im Nashornhaus. Er wird mal bis zu 300 Kilo schwer und wenn alles klappt, dann soll er auch noch ein Weibchen mit dazu bekommen. Der 1. FC Köln startet heute Abend den zweiten Spieltag der Fußball-Bundesliga. Es geht auswärts zum VfB Stuttgart. Die Kölner, die sind recht gut in die Saison gestartet mit einem 3:2 Auftaktsieg gegen Hoffenheim. Der VfB wiederum hat eine 1:5 Pleite im Auftaktspiel gegen den FC Bayern kassiert, hat also einiges gut zu machen. Außerdem für die Stuttgarter ist es auch die Generalprobe vor dem Champions League Auftakt gegen Stavanger. Anstoß heute Abend zwischen Köln und Stuttgart ist um 20:30 Uhr. Regen, Fehlanzeige bei uns im Freistaat. Der Blick in den bayerischen Nachthimmel zeigt funkelnde Sterne. Und wenn wir dann aufs Thermometer schauen, messen wir 19 Grad in Werneck in Unterfranken und auch in Dingolfing in Niederbayern, in Mindelheim im Allgäu. Da sind es gerade 17 Grad. Tagsüber wird es heute alles in allem wieder sehr, sehr schön und sonnig. Nur in Franken, da ist es ein bisschen bewölkter. Es ist auch recht windig draußen, aber es wird alles in allem spätsommerlich. Im Hoferland erwarten wir bis zu 24 Grad, ansonsten an den meisten Stellen 25 bis 29. Bisschen wärmer wird es rund um die Donau und im Großraum München. Da geht es auf bis zu 32 Grad hoch.
2: Hallo, hier ist Anja aus der Alpenwelle Verkehrsredaktion. Wie ein klarer Gebirgsbach. Der Verkehr bei uns fließt. Die Alpenwelle wünscht gute Fahrt.
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1: Ich bin Yves Simon. Volkswagen macht ernst. Weltweit sollen 50.000 Jobs wegfallen, zusätzlich zu denen, die sowieso schon gestrichen wurden. Der VW-Aufsichtsrat hat am Abend den Sanierungsplan des Vorstands gebilligt. Außerdem stehen damit die Werke Emden, Zwickau, Hannover und Neckarsulm auf dem Prüfstand. Zwar beteuert die Konzernspitze weiter, dass Werkschließungen immer nur das letzte Mittel sind, aber bisher gibt es auch keine Idee, wie diese Werke in den 2030er Jahren dann genutzt werden können, wenn die Modelle, die dort bisher gebaut werden, nicht mehr weitergeführt werden. Nach dem Fund eines verdächtigen Gegenstands an einem Umspannwerk in Dormagen zwischen Köln und Düsseldorf in Nordrhein-Westfalen geht die Polizei jetzt von einem Sabotagedelikt aus. Das ist gerade in der Nacht bekannt geworden. Den Ermittlern liegt nämlich ein Bekennerschreiben vor. Das hat die Kölner Polizei vorhin mitgeteilt. Neuer Bewohner im Münchner Tierpark Hellerbrunn. Zum ersten Mal ist dort jetzt ein mittelamerikanischer Tapir eingezogen. Matteo heißt er. Ab heute soll er schrittweise für die Besucher zu sehen sein. Matteo wohnt jetzt im Nashornhaus. Er wird mal bis zu 300 Kilo schwer und wenn alles klappt, dann soll er auch noch ein Weibchen mit dazu bekommen. Der 1. FC Köln startet heute Abend den zweiten Spieltag der Fußball-Bundesliga. Es geht auswärts zum VfB Stuttgart. Die Kölner, die sind recht gut in die Saison gestartet mit einem 3:2 Auftaktsieg gegen Hoffenheim. Der VfB wiederum hat eine 1:5 Pleite im Auftaktspiel gegen den FC Bayern kassiert, hat also einiges gut zu machen. Außerdem für die Stuttgarter ist es auch die Generalprobe vor dem Champions League Auftakt gegen Stavanger. Anstoß heute Abend zwischen Köln und Stuttgart ist um 20:30 Uhr. Es geht trocken durch den Freistaat. Wir haben Tiefstwerte zwischen 19 und 12 Grad. Teilweise hat sich ein bisschen Herbstnebel gebildet, entlang der Flüsse nämlich. Es wird heute alles in allem ein recht schöner sonniger Tag. Nur in Franken sind mehr Wolken unterwegs, bleibt aber auch da meistens eher trocken. Bisschen windig wird es und das Ganze bei Temperaturen zwischen 24 und 32 Grad. Am kühlsten in Richtung Hoferland und Bayerisches Vogtland. Im Großraum München am wärmsten. Am Wochenende wird's dann ein bisschen unbeständiger, da kann es immer wieder mal Regen geben.
2: Hallo, hier ist Jan aus der Alpenwelle Verkehrsredaktion. Das sind doch mal gute Nachrichten. Dein Weg ist frei. Die Alpenwelle wünscht gute Fahrt.
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1: Ich bin Yves Simon. Guten Morgen. Am Abend ist bekannt geworden, dass Volkswagen noch einmal 50.000 Jobs weltweit streichen wird. Das hat der Aufsichtsrat jetzt genehmigt. Heute steht VW vor einer möglicherweise entscheidenden Aufsichtsratssitzung. Vor allem die Beschäftigten in Emden, Zwickau, Hannover und bei Audi in Neckarsulm schauen heute gespannt nach Wolfsburg. Die Zukunft ihrer Werke steht auf dem Spiel. Sie könnten dicht gemacht werden. Uli Reitinger berichtet.
2: Das Land Niedersachsen und die Arbeitnehmervertreter können das verhindern. Noch ist allerdings nicht klar, was in den Werken Emden, Zwickau, Hannover und Neckarsulm in Zukunft hergestellt werden soll. Im Gespräch ist, die Werke zur Rüstungsproduktion zu nutzen oder in China entwickelte VW-Modelle dort zu bauen.
1: Die Rosenheimer Polizei warnt vor Falschgeld, besonders mit Blick auf das Herbstfest. Die gefälschten Euroscheine sehen täuschend echt aus, vor allem kleine Scheine wie die 20er sind betroffen. Besucher sollen das Geld, das sie rauskriegen, ganz genau prüfen. Was die Fälscher oft nicht so gut nachmachen können, das ist das fühlbare Relief, die Wasserzeichen, Sicherheitsfaden und die Hologramme. Wer Zweifel hat, sollte sofort zur Bank gehen mit den Scheinen. Die EU ist aber ja schon dabei, unsere Scheine sicherer zu machen. Gerade können wir im Netz über die Motive abstimmen, die auf den neuen, sichereren Scheinen drauf sein sollen. Die Band Alphaville tritt nicht auf dem Glücksgefühle-Festival auf dem Hockenheimring auf. Das hat die deutsche Band bekannt gegeben, nachdem sie erst aus und dann doch wieder eingeladen wurde. Ein riesiges Hin und Her. Auslöser für die zwischenzeitliche Ausladung war ein Streit um politische Aussagen auf der Bühne. Genauer gesagt gegen rechts. Das hat dem Veranstalter nicht gepasst, bis es dann plötzlich einen Shitstorm gab. Jetzt aber sagen Alphaville, die Atmosphäre ist inzwischen so vergiftet, dass das Festival bei ihnen zumindest keine Glücksgefühle mehr auslöst. Nach dem Rücktritt des Staatssekretärs des US-Heeres Daniel Driscoll hat Präsident Trump jetzt einen neuen Mann für diesen Posten gefunden. Es ist Unterstaatssekretär Adam Tell. Er soll das Amt vorerst kommissarisch übernehmen. Es geht trocken durch den Freistaat. Wir haben Tiefstwerte zwischen 19 und 12 Grad. Teilweise hat sich ein bisschen Herbstnebel gebildet, entlang der Flüsse nämlich. Es wird heute alles in allem ein recht schöner sonniger Tag. Nur in Franken sind mehr Wolken unterwegs, bleibt aber auch da meistens eher trocken. Bisschen windig wird es und das Ganze bei Temperaturen zwischen 24 und 32 Grad, am kühlsten in Richtung Hoferland und bayerisches Vogtland, im Großraum München am wärmsten. Am Wochenende wird es dann ein bisschen unbeständiger, da kann es immer wieder mal Regen geben.
3: Guten Morgen, hier ist Jan aus der Alpenwelle Verkehrsredaktion. Nix los, ihr kommt überall prima durch. 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
1: Ihr Körper braucht einen festen Rhythmus. Achten Sie also auf genügend Schlaf.
0: Stier.
1: Immer langsam mit den jungen Pferden. Haben Sie mit der Erfüllung Ihrer Wünsche noch etwas Geduld.
2: Zwilling.
1: Für Sie wachsen die privaten Pflichten. Aber Sie haben Freude daran, sich unentbehrlich zu machen.
0: Krebs.
1: Sie sollten nicht zu viel von Ihren Mitmenschen erwarten. Urteilen Sie etwas milder.
2: Löwe.
1: Im Beruf erfahren Sie Auftrieb. Mobilisieren Sie alle Energie, die Ihnen zur Verfügung steht.
0: Jungfrau.
1: Der Tag macht Sie ganz kribbelig. Sie sprühen vor Aktivität. Na dann, auf geht's.
2: Waage.
1: Nicht alles läuft so glatt, wie Sie es sich vorgestellt haben. Arbeiten Sie an den Details.
0: Skorpion.
1: Sie spüren, Sie brauchen Entspannung. Kurzurlaub oder einfach ein Tag ins Schwimmbad, das reicht schon.
2: Schütze.
1: Zeit für Sie, sich von der Vergangenheit zu verabschieden. Schauen Sie nach vorn.
0: Steinbock.
1: Kümmern Sie sich um Ihre Fitness. Ihre Energie wirkt dann auch ansteckend auf Freunde und Familie.
2: Wassermann.
1: Ihre Einfälle sind vielversprechend. Aber Vorsicht, bauen Sie keine Luftschlösser.
0: Fische.
1: Sie könnten doch mal spontan verreisen. Muss ja nicht lange sein. Das sorgt für mehr Ausgeglichenheit.
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1: Ich bin Moritz Einzel, guten Morgen. Überraschende Einigung in Wolfsburg. Der Aufsichtsrat von Volkswagen hat dem Sparpaket des Konzernvorstands einstimmig zugestimmt. Dabei will der Autobauer in den kommenden Jahren unter anderem weitere 50.000 Stellen weltweit streichen. Ursula Winkler berichtet.
2: Es sind tiefe Einschnitte. Zusätzlich zum bereits beschlossenen Arbeitsplatzabbau werden weitere zehntausende Stellen gestrichen. Wie viele Jobs hierzulande abgebaut werden, ist noch unklar, aber es wird ein deutlicher Anteil sein. Ab dem Jahr 2031 stehen außerdem 4 Standorte auf der Kippe. Die VW-Werke Emden, Zwickau und Hannover sowie das Audi-Werk in Neckarsulm. Für sie könne aktuell keine wettbewerbsfähige Folgebelegung gewährleistet werden, hieß es.
1: Nach dem Fund eines verdächtigen Gegenstands an einem Umspannwerk in Dormagen zwischen Köln und Düsseldorf geht die Polizei jetzt von einem Sabotagedelikt aus. Den Ermittlern liegt ein Bekennerschreiben vor, heißt es von der Kölner Polizei. Bereits vor 2 Tagen war es an einem Umspannwerk in Bergheim westlich von Köln zu einer Attacke auf ein Umspannwerk gekommen. Dort waren mehrere Abschussvorrichtungen entdeckt worden. Einen ähnlichen Vorfall gab es in Brandenburg. OpenAI bringt ein neues KI-Spitzenmodell an den Start. GPT-6, Codename Astra, wird erstmal nur ausgewählten Organisationen zur Verfügung gestellt, später dann zahlenden ChatGPT-Nutzern und Entwicklern. Nach einem früheren Zwischenfall, bei dem ein OpenAI-Modell ein anderes Unternehmen gehackt hat, soll das KI-Modell besonders gründlich getestet werden. Der erste FC Köln eröffnet heute Abend den 2. Spieltag der Fußball-Bundesliga auswärts beim VfB Stuttgart. Für den VfB auch die Generalprobe vor dem Champions-League-Auftakt gegen Viking Stavanger. Anstoß ist um 20.30 Uhr. Und in der 2. Liga geht bereits der 4. Spieltag los. Um 18.30 Uhr trifft Hannover 96 auf den Karlsruher SC. Und Arminia Bielefeld hat Bundesliga-Absteiger FC St. Pauli zu Gast.
3: Das Alpenwelle-Wetter heute Morgen meistens, ja, nur früh bewölkt, tagsüber, da lösen sich dann alle Wolken auf. Oh, und uns erwartet heute ganz, ganz viel Sonnenschein den ganzen Tag im Alpenwelle-Land. Es wird warm, Temperaturen klettern auf 28 bis 31 Grad heute. Ich weiß nicht so sicher, ob es ein Badewetter ist, weil natürlich die Seen und Freibäder, wenn sie nicht beheizt sind, schon ein bisschen frisch sind, aber zumindest an den See legen. Das geht schon mal heute. Die weiteren Aussichten. Wie schaut es die nächsten Tage aus? Morgen, da starten wir rein mit Schauer und einzelnen Gewittern. Die lösen sich dann aber am Nachmittag wieder auf und ziehen sich sozusagen in die Berge zurück. Am Sonntag, da bekommen wir sehr, sehr viel Sonnenschein, Temperaturen. Die gehen aber zurück auf unter 25 Grad. Zu Wochenbeginn sehr sonnig. Vereinzelt haben wir aber noch ein paar Gewitter am Start in der kommenden Woche. Ab Montag soll es dann auch wieder wärmer werden. Der Alpenwelle Verkehrsservice um kurz nach 6. Ihr kommt gerade gut durch. Geblitzt wird trotzdem und es heißt ja immer, der frühe Vogel fängt den Wurm. Ja, bei uns ist es so, der Franz, der fängt zu früh am Morgen die Blitzer.
4: Im Tegernsee auf der B307 am Schweighof, da haben sie wieder eine Lichtschranke aufgebaut. Ich wünsche euch einen schönen Tag und einen guten Start ins Wochenende. Servus.
3: Also am Tegernsee ganz besonders vorsichtig fahren. Franz, danke dir fürs Melden und wir wünschen dir natürlich auch einen wunderschönen Tag. In Königsdorf steht einer bei der Tankstelle. In Bad Tölz haben wir gleich 2 Stück, einmal auf der Schützenstraße und einmal am Tölzer Friedhofsberg. In Bad Heilbrunn steht einer, Ortsausgang hinterm Supermarkt. In Penzberg Richtung der A95, kurz hinterm Penzberger Möbelhaus. In St. Quirin steht der Blitzer in der 30er-Zone auf Höhe der Baustelle. Und in Schlegeldorf, da wird geblitzt beim Feuerwehrhaus. Habt ihr noch was? Einen Stau oder einen Blitzer? Einfach gerne bei uns melden. 08041 799 und 4x die 4. Gute Fahrt euch.
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3: Es ist Freitag, wir haben es geschafft, oder? Die Arbeitswoche, die geht langsam auf die Zielgerade zu und egal wie schwer es Aufstehen heute ist, ich bin bei euch, mir ist es wahnsinnig schwer gefallen. Aber das Wochenende steht ja praktisch schon vor der Tür. Einmal jetzt noch gescheit strecken und aufwachen zu einfach mehr Musik. Howard Jones dabei mit Tomorrow Is Now. Davor gehen wir so ein bisschen in die DJ-Richtung zu Avicii und Waiting for Love. Und jetzt gehen wir erst einmal rein und starten entspannt in diesen Freitagmorgen mit Tempest City und Self-Aware um 6.05 Uhr.

0: Viertel nach sechs, die Alpenwelle Morning Show hier in diesem Freitag mit Howard Jones. Heute ist es soweit, das große Vorbereitungsturnier. Es startet der Alpenwelle Cup im Eishockey. Mit dabei unter anderem die Tölzer Löwen, die River Reds Geretsried, Miesbach und die hier. Ja, der EHC Klostersee, bei dem geht's wieder los. Die neue Eishockey-Saison, sie steht vor der Tür. Und beim Bayernligisten aus Grafing, da laufen jetzt die Vorbereitungen auf Hochtouren. Der EHC Klostersee, der ist Wahnsinn im Eishockey. Der steht brutal für lange Tradition. Gegründet wurde der Verein am 1. Juli 1957 in Grafing. Und heute zählt der Club, der rund 900 Mitglieder hat. Ja, und der ist ja längst nicht nur irgendwie die erste Mannschaft. Gibt's ganz, ganz viele andere Jugendmannschaften auch noch. Neben dem Eishockey gehören nämlich auch noch Nachwuchsarbeit, Eiskunstlauf und Shorttrack zum Verein. Cheftrainer Thomas Birdie Vogel kann dabei auf einen Kader bauen, der gezielt verstärkt wurde.
1: Ja, wir haben uns verjüngt im Kader. Ich glaube, wir haben mehr Energie, mehr Power, mehr Schnelligkeit im Kader. Wir wollen unser Hauptaugenmerk in die Offensive legen, Tore schießen. Das Eishockey soll Spaß machen, den Zuschauer soll Spaß machen. Also Hauptaugenmerk ist auf die Offensive und auf Schnelligkeit. Und deswegen, ja, das macht unseren Kader heuer aus.
0: Ja, deshalb geht der EHC Klostersee mit gleich drei Importstürmern in die neue Saison. Dem Tschechen Jan Tlatzil, dem US-Amerikaner Tyler Brassini und dem Kanadier Alexandre Gagnon.
1: Ja, also Gagnon hatten wir letzte Jahr halbe Saison schon und er hat gezeigt, was in ihm steckt. Einer der, in meinen Augen, einer der besten Spieler der Liga. Brassini will sich in Deutschland beweisen, hat natürlich die Stats für sogar Höheres. Der will nach oben kommen. Und Jan Tlatzil schießt jedes Jahr zwischen 30 und 40 Tore, also ist ein Goalgetter. Ja. Und natürlich liegt viel Verantwortung auf die drei Jungs.
0: Braucht man ja, gar nicht und genau diese Mischung könnte für Klostersee in der kommenden Saison entscheidend sein. Erfahrungen, Importspieler auf der einen Seite, Nachwuchs und Spieler aus der eigenen Region auf der anderen. Ja, ein erster richtiger Härtetest wartet schon heute auf die Jungs, unser Alpenwelle Cup.
1: Ja, erstmal will sich natürlich jeder Spieler beweisen. Jeder Spieler will zeigen, welche Rolle er einnehmen kann. Die Jungs sind heiß und motiviert. Man will natürlich irgendwie schauen, dass man ins Finale kommt. Ja, das wollen wir schon. Aber wenn Geretsried besser ist am Freitag, haben sie es verdient. Ich will einfach schauen, dass die Jungs Spaß haben, dass sie einen Spielwitz zeigen, dass wir Tore schießen, dass wir hinten nicht zu viele bekommen. Auf die Kürze der Zeit kann man noch gar nicht so viel einstudieren. Aber ich will einfach sehen, dass die Jungs Spaß haben und Chancen kreieren.
0: Beim Alpenwelle Cup 2026 trifft der EHC Klostersee heute um 19.30 Uhr im Halbfinale auf die ESC River Reds Geretsried. Gespielt wird im Eisstadion in Geretsried. Parallel, also gleichzeitig, treffen der TEV Miesbach und die Tölzer Löwen aufeinander. Am Sonntag, da geht's dann in der Hackab-Show Arena in Bad Tölz um die Entscheidungen. 19 Uhr Termin ist für die Tölzer Löwen reserviert. Je nachdem, wie die Halbfinals ausgehen, trifft Bad Tölz dann auf Geretsried oder Klostersee. Ja, für den EHC ist der Alpenwelle Cup damit eigentlich mehr als ein Vorbereitungsturnier. Es ist die Möglichkeit, gegen sehr, sehr starke regionale Konkurrenz

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0: Gut reinstarten in den Freitagmorgen mit Ashley Tisdale. It's alright, it's okay. Um genau 6.30 Uhr, 6:30.
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2: Mit Herbert Wieting. Ein Streit mit einem Messer hat am Donnerstag in Geretsried einen größeren Polizeieinsatz ausgelöst. Nach ersten Erkenntnissen soll ein 30-jähriger Mann seine Mutter mit einem Messer angegriffen haben. Die 52-Jährige konnte sich aus der Wohnung retten und blieb offenbar unverletzt. Der Mann wurde kurz darauf von der Polizei widerstandslos festgenommen. Laut Polizei befand er sich möglicherweise in einer psychischen Ausnahmesituation. Anschließend kam er in eine psychiatrische Klinik. Wir blicken in den Landkreis Rosenheim. In Rosenheim warnt die Polizei aktuell vor Falschgeld. Gerade rund um das Herbstfest lohnt sich beim Bezahlen ein genauerer Blick. In den vergangenen Tagen sind mehrere Fälle bekannt geworden. Betroffen sind unterschiedliche Euroscheine. Die Polizei rät deshalb, sich auch bei langen Schlangen und großen Andrang ein paar Sekunden Zeit zu nehmen. Wer einen verdächtigen Schein entdeckt, sollte ihn nicht weitergeben, sondern die Polizei über die 110 verständigen. Und die Tölzer Löwen haben in den kommenden Tagen gleich mehrere Gelegenheiten, sich für die neue Saison einzuspielen. Heute startet der Alpenwelle Cup. Die Löwen treffen in Miesbach auf den TV Miesbach. Parallel spielen Geretsried und Klostersee um den Einzug ins Finale. Am Sonntag geht's dann in der Hackab-Shore-Arena weiter. Das Spiel der Löwen beginnt um 19 Uhr. Der Gegner steht erst nach den Halbfinalen fest. Und schon am Mittwoch steht der letzte Heimtest vor dem Start in die Hauptrunde an. Um 19.30 Uhr geht es gegen den EC Kitzbühel. Trainer Axel Kammerer erwartet ein laufstarkes Team aus Österreich.
0: Mehr zu den Tölzer Löwen gleich hier bei mir in der Show. Jetzt geht's aber erst einmal ans Alpenwelle. Wetter ist klar, wir starten rein in den Tag. Locker bewölkt, teilweise ist es aber klar, tagsüber, da lösen sich dann die Wolkenreste auf und dann kommt auch mal wieder richtig schön die Sonne raus. Heute allgemein, den ganzen Tag, viel Sonnenschein im Alpenwelleland und es wird auch sauber warm. 28 bis 31 Grad heute. Boah, ist schon Wahnsinn. In Dietramszell bei euch schon 18 Grad, Hausam auch schon 18 Grad und 15 Grad bei euch in Iffeldorf. Wie schaut's die kommenden Tage aus? Also morgen starten wir erstmal regnerisch ins Wochenende, uns überqueren Schauer und einzelne Gewitter. Am Nachmittag lösen die sich dann aber in die Berge auf und ziehen sich sozusagen zurück. Am Sonntag bekommen wir dann viel Sonnenschein, es wird echt schön, aber es wird ein bisschen kälter. Also die Temperaturen gehen runter auf ein bisschen unter 25 Grad. Wir schauen mal in die kommenden Wochen. Zu Wochenbeginn ist es recht sonnig, vereinzelte Gewitter sind mit dabei. Allgemein der Trend im Laufe der nächsten Woche wird es deutlich kühler.
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0: Der Alpenwelle Verkehrsservice um kurz nach 6:30. Ihr kommt gut durch. Aber nicht so schnell fahren, wird geblitzt in Tegernsee. Auf der B307 am Schweighof steht der Blitzer. In Königsdorf bei der Tankstelle wird geblitzt, genauso in Bad Tölz. Haben wir gleich zwei Stück, einmal auf der Schützenstraße und einmal am Friedhofsberg in Bad Tölz. In Bad Heilbrunn wird geblitzt, am Ortsausgang hinterm Supermarkt, genauso in Penzberg Richtung der A95, kurz hinterm Penzberger Möbelhaus. Und in Schlegeldorf, da steht der letzte Blitzer beim Feuerwehrhaus. Habt ihr noch einen Blitzer für mich? Nicht zögern, einfach gerne melden, eine WhatsApp schreiben oder kurz anrufen. Beides geht unter der 08041 799 und 4x die 4. Gute Fahrt euch.
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0: Mit mir Thomas Wiegele und den Wachmachern am Morgen. Marc Forster gleich für euch.
4: Komm, wir singen ein Lied.
0: Davor noch eine aktuelle Nummer laut in der Früh, Nickelback.
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0: Drei Hits am Stück, ganz entspannt geht's rein in den Freitag mit Texas.
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0: Habt einen schönen Freitagmorgen, 6:35 Uhr. Hier die Alpenwelle Morning Show.

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0: 6.45 Uhr, schönen guten Morgen. Hier die Alpenwelle Morning Show. Ja, noch bevor es in der Oberliga ernst wird, wartet noch ein besonderes Highlight auf alle Fans der Tölzer Löwen. Es ist der Alpenwelle Cup 2026. Der Alpenwelle Cup ist nicht nur ein guter Test vorm Saisonstart. Für Trainer Axel Kammerer bietet das Turnier die Möglichkeit, auch einmal Abläufe zu testen, reinzufinden und dann irgendwie den letzten Feinschliff für die neue Spielzeit vorzunehmen.
1: Wir haben sehr gut als Team gespielt, aber wir haben eigentlich fast in allen Spielen zu viele leichte Fehler auch gemacht. Also zu viele Geschenke auch verteilt.
0: Ja, nichts geschenkt bekommt auf jeden Fall die Konkurrenz von den Tölzer Löwen beim Alpenwelle Cup. Für Trainer Axel Kammerer ist es immer noch was ganz Besonderes, in seiner Heimat sein Team zu formen.
1: Ich bin ein gebürtiger Tölzer, es ist mein Heimatverein. Ich war als Kind schon in der Peter-Freisel-Straße 1976, ich habe den Abstieg von der Bundesliga erlebt. Also es ist letztendlich mein Verein. Ich habe selber da zu spielen begonnen. Es war mein Sprungbrett dann auch für die damals erste Bundesliga, DL, Nationalmannschaft. Also der Verein bedeutet mir sehr viel, das ist ja ganz klar. Und ich darf auch schon zum dritten Mal hier auch wieder Trainer sein. Also das, ich glaube, es gibt gar keinen Trainer, der schon so oft oder so lange Trainer war wie ich in Tölz. Also es ist schon eine Ehre, aber auch eine Verpflichtung, diesem Verein und auch dieser Stadt gegenüber.
0: Der Axel ist schon einfach eine Legende, kann man so viel sagen. Und die Tölzer Löwen, die starten gerade auch schon richtig stark durch. Also absoluter Wahnsinn, was da auch für eine Stimmung war in der Tölzer Marktstraße bei der Mannschaftsvorstellung letztens. Wir von der Alpenwelle waren ja vor Ort und unser Herbert hat es ja sogar moderiert. Die Löwen, die freuen sich jetzt aber erst einmal auf den Alpenwelle Cup.
1: Miersbach und Gerhard Zriert, für uns ist das schon sehr wichtig. Auch dieser Alpenwelle Cup, wir profitieren auch von Spielern aus Miersbach, aus Gerhard Zriert. Über die letzten Jahrzehnte eigentlich sind immer wieder gute Spieler aus diesen beiden Regionen gekommen und das ist auch das, was wir fördern müssen. Also es ist ja nicht nur Tölzer Löwen, Bad Tölz, sondern es ist die ganze Region. Wir sind halt der Verein, der am höchsten spielt. Wir sind halt das Aushängeschild und man muss halt auch diesen Vereinen auch mal was zurückgeben und deshalb sind diese Spiele schon wichtig auch.
0: Genau richtig, am Freitag, also heute, treffen die Tölzer Löwen um 19.30 Uhr im Eisstadion Miesbach auf den TEV Miesbach. Parallel spielen dann die ESC River Reds Gerrit Zriet gegen den EHC Klostersee. Am Sonntag, übermorgen, geht's dann in der Hackab-Show Arena in Bad Tölz um die Entscheidung des großen Finale des Alpenwelle Cups. Das Spiel der Tölzer Löwen ist für 19 Uhr angesetzt und je nach Ergebnis vom Freitag geht es dann um den Turniersieg oder um Platz 3. 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Guten Morgen!

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1: Ich bin Moritz Einzel, guten Morgen. Die Serie von Sabotageversuchen bei Umspannwerken geht weiter. Jetzt ist im nordrhein-westfälischen Dormagen an einer Verteilstelle ein verdächtiger Gegenstand gefunden worden. Laut Ermittlern könnte es sich um eine Abschussvorrichtung handeln. Ein Polizeisprecher sagte, es liege auch ein Bekennerschreiben vor. Bereits vor 2 Tagen war es in Bergheim westlich von Köln zu einer Attacke auf ein Umspannwerk gekommen. Einen ähnlichen Vorfall gab es auch in Brandenburg. Der Aufsichtsrat von Volkswagen hat dem Sparpaket des Konzernvorstands einstimmig zugestimmt. Dabei will der Autobauer in den kommenden Jahren unter anderem weitere 50.000 Stellen weltweit streichen. Außerdem stehen die Werke Emden, Zwickau, Hannover und Neckarsulm auf der Kippe. Die Baumaßnahmen im Streckennetz der Deutschen Bahn gehen weiter. Von morgen bis zum 4. Oktober müssen sich Fahrgäste auf der Strecke München-Buchloe-Füssen auf Fahrplanänderungen, Verspätungen und Zugausfälle bei der Bayerischen Oberlandbahn einstellen. Details erfahren Kunden auf der Website www.brb.de. Fahrgäste können teilweise unter anderem auf Züge von Arverio und der Münchner S-Bahn ausweichen. Bei den US Open ist Eva Lys als letzte deutsche Tennisspielerin ausgeschieden. Sie unterlag in der 2. Runde der russischen French Open-Siegerin Mira Andreeva deutlich in 2 Sätzen. Jan-Lennard Struff verlor in 5 Sätzen gegen den Argentinier Francisco Cerundolo.
2: Das Alpenwelle-Wetter, ich kann euch so viel sagen, heute wird ein wunderschöner Sommertag. Jetzt gerade starten wir noch mit ein paar Wolken im Alpenwelleland, aber der schöne blaue Himmel, der blitzt schon durch und dann kommt auch ganz, ganz viel Sonne heute raus. Temperaturen klettern auf 28 bis 31 Grad. Das heißt, nach der Arbeit direkt das Wochenende einläuten, vielleicht irgendwo hinlegen, in den Garten, auf dem Balkon oder irgendwo an den See oder in den Park und dann einfach nur genießen. Schaut euch die nächsten Tage an. Morgen in der Früh geht es zum Beispiel nicht. In den Samstag starten wir rein mit Schauern und einzelnen Gewittern. Es zieht sich dann ein bisschen am Nachmittag, ziehen die sich aber wieder in die Berge zurück, das Gewitter sozusagen. Und dann kommt auch einmal wieder die Sonne raus. Am Sonntag bekommen wir sehr viel Sonnenschein. Temperaturen gehen aber das ganze Wochenende wieder zurück auf ungefähr 25 Grad. Schauen wir schon mal in die nächste Woche eigentlich. Zu Wochenbeginn recht sonnig, vereinzelte Gewitter sind mit dabei, aber ansonsten der Trend in der kommenden Woche, es wird unbeständig und deutlich kühler. Der Alpenwelle-Verkehrsservice um 7:15. Wir schauen mal wieder auf die Straßen im Alpenwelle-Land, was ist denn aktuell so los, und wir sehen, ihr kommt gut durch. Geblitzt wird trotzdem in Tegernsee auf der B307 am Schweighof. In Königsdorf bei der Tankstelle steht der Blitzer. Genauso am Friedhof in Bad Tölz, also der Friedhofsberg. In Bad Heilbrunn wird geblitzt, Ortsausgang, Vorsicht, hinterm Supermarkt. In Penzberg Richtung der A95, kurz hinterm Penzberger Möbelhaus. Und in Schlegeldorf steht der Blitzer beim Feuerwehrhaus. Habt ihr noch was? Staus oder Blitzer? Gerne melden. 08041 799 und 4x4.
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2: Und natürlich auch mit euch. Wir starten gemeinsam rein in den Freitagmorgen. Die 9 Azubis, ja, die haben die erste Woche im neuen Lebensabschnitt auch bald einmal geschafft. Ich kann mir vorstellen, oh, das wird am Wochenende gescheit gefeiert. Habt's euch aber auch verdient, gell? Kommt erstmal gut rein in den neuen Tag. Die Vögel, die zwitschern, alles steht bereit. Wir haben uns einfach mehr Musik für euch jetzt zurechtgelegt. Wir haben eine Sommernummer dabei mit Kaoma, Lambada, Davor, Kaigo, Khalid und Griffin. Mit Save My Love, und wir gehen rein mit Katy Perry. Thinking of you. Habt einen schönen Freitagmorgen mit uns, mit eurer Alpenwelle 7:04.

0: Ja, Sommer braucht man im Alpenwelle-Land. 4. September, der klingt ja so langsam aus, aber heute nochmal bis zu 30 Grad auf eurer Alpenwelle. Im Alpenwelle-Land um genau 7:15.
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0: Ja, wer noch nicht weiß, was er machen soll, auch einmal was mit der Oma oder dem Opa unternehmen. Zum Beispiel heute und morgen auf die Seniorenmesse in Wolfratshausen gehen, in die Leusachhalle. Die findet nämlich eben heute und morgen statt. Mehr als 35 Aussteller sind da in der Leusachhalle in Wolfratshausen und informieren da über Themen rund um Pflege, Gesundheit, Seniorenbetreuung, Hörakustik, Reisen und ganz, ganz viele weitere Themen. Und dazu macht die Stadtbücherei direkt neben der Leusachhalle auch noch was ganz Besonderes. 13 spannende Vorträge gibt's da, unter anderem auch zur Pflege, Ernährung, Erbrecht und so weiter. Auch einige Aktionen sind zum Beispiel geplant. Heute um 6:45 gibt es einen knapp 90-minütigen Kinodokumentarfilm, den man sich anschauen kann. Ü100 heißt der, natürlich inklusive Getränke und Kinosnacks. Morgen am Samstag, da solltet ihr am besten schnell sein. Die ersten 80 Messebesucher, die bekommen ein kostenloses Weißwurstfrühstück. Wahnsinn, oder? Um 14 Uhr gibt es auch noch ein ÖPNV-Fahrgasttraining. Das ist ein Mobilitätstraining mit und ohne Rollator oder Rollstuhl. An beiden Tagen wird noch angeboten die Spatzenrikscha. Die bietet an kostenlose Schnupperfahrten und auch einen Heimfahrservice. Schaut's vorbei. Seniorenmesse, auch mal wichtig. Informieren, wie es denn weitergeht in der Rente oder was man denn alles machen kann, wenn man so ein bisschen eingeschränkt ist. In der Leusachhalle Wolfratshausen. Freitag von 13 bis 18 Uhr und auch morgen, also Samstag, von 10 bis 18 Uhr. Der Eintritt natürlich frei.
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0: 7.20 Uhr, Carly Rae Jepsen hier, die Alpenwelle Morning Show. Guten Morgen.
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2: Genau 7.30 Uhr, 7:30.
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3: Mit Herbert Wieting. Ein Streit mit einem Messer hat am Donnerstag in Geretsried einen größeren Polizeieinsatz ausgelöst. Nach ersten Erkenntnissen soll ein 30-jähriger Mann seine Mutter mit einem Messer angegriffen haben. Die 52-Jährige konnte sich aus der Wohnung retten und blieb offenbar unverletzt. Der Mann wurde kurz darauf von der Polizei widerstandslos festgenommen. Laut Polizei befand er sich möglicherweise in einer psychischen Ausnahmesituation. Anschließend kam er in eine psychiatrische Klinik. Wir blicken in den Landkreis Rosenheim. In Rosenheim warnt die Polizei aktuell vor Falschgeld. Gerade rund um das Herbstfest lohnt sich beim Bezahlen ein genauerer Blick. In den vergangenen Tagen sind mehrere Fälle bekannt geworden. Betroffen sind unterschiedliche Euroscheine. Die Polizei rät deshalb, sich auch bei langen Schlangen und großem Andrang ein paar Sekunden Zeit zu nehmen. Wer einen verdächtigen Schein entdeckt, sollte ihn nicht weitergeben, sondern die Polizei über die 110 verständigen. Und die Tölzer Löwen haben in den kommenden Tagen gleich mehrere Gelegenheiten, sich für die neue Saison einzuspielen. Heute startet der Alpenwelle Cup. Die Löwen treffen in Miesbach auf den TV Miesbach. Parallel spielen Geretsried und Klostersee um den Einzug ins Finale. Am Sonntag geht's dann in der Hackab-Shore-Arena weiter. Das Spiel der Löwen beginnt um 19 Uhr. Der Gegner steht erst nach den Halbfinalen fest. Und schon am Mittwoch steht der letzte Heimtest vor dem Start in die Hauptrunde an. Um 19.30 Uhr geht es gegen den EC Kitzbühel. Trainer Axel Kammerer erwartet ein laufstarkes Team aus Österreich.
2: Schaut's unbedingt vorbei, Alpenwelle Cup heute und morgen. 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Das Alpenwelle-Wetter in Bad Tölz gerade 16 Grad. Geretsried auch 16 Grad und 17 Grad bei euch in Sachsenkamm. Ja, heute wird's ein richtig schöner sommerlicher Tag. 28 bis 31 Grad an der Spitze. Und wer rausschaut, wir haben schon einen schönen blauen Himmel. Paar Wolken sind noch unterwegs, aber die lösen sich dann auch noch auf. Und dann scheint heute wirklich den ganzen Tag die Sonne. Wer draußen ist, vielleicht einmal ein bisschen mit Sonnencreme heute einschmieren. Lohnt sich. Ja, weil es die nächsten Tage nicht ganz so gut ausschaut, am Samstag, beziehungsweise was heißt die nächsten Tage? Eigentlich nur morgen starten wir nicht ganz so gut rein in den Samstag. Uns überqueren da Schauer und einzelne Gewitter. Die lösen sich dann aber gegen Nachmittag wieder in die Berge auf. Am Sonntag, da bekommen wir dann wieder viel Sonnenschein. Aber das Wochenende wird nicht ganz so warm, wie es heute wird. Knapp unter 25 Grad haben wir. Am Montag, da steigen dann wieder die Temperaturen, können wir uns drauf freuen. Recht sonnig, vereinzelt soll es dann in der kommenden Woche auch vereinzelte Gewitter geben. Der Trend allgemein im Laufe der kommenden Woche, da wird es unbeständig und deutlich kühler.
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2: Der Alpenwelle Verkehrsservice um kurz nach 7:30. Ihr kommt gerade gut durch. Geblitzt wird trotzdem. Wir haben einen ganz, ganz frischen Blitzer gemeldet bekommen. Und zwar in Münsing, Ammerland. Ortsausgang nach dem Feuerwehrhaus. Da Franz gesehen. Franz, merci dir sehr fürs Melden, gell? In Tegernsee steht einer auf der B307 am Schweighof. In Königsdorf bei der Tankstelle wird geblitzt. Genauso in Bad Tölz am Friedhofsberg. In Bad Heilbrunn steht einer. Ortsausgang hinterm Supermarkt. Dann haben wir noch einen Blitzer stehen in Penzberg Richtung der A95. Kurz hinterm Penzberger Möbelhaus. Und in Legeldorf, da steht der Blitzer beim Feuerwehrhaus. Habt ihr noch was? Staus, Blitzer, whatever. Einfach gerne bei uns melden. 08041 799 und 4x4. Gute Fahrt euch.
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2: Mit mir, Thomas Wiegele. Die Fans warten schon ganz ungeduldig auf neue Konzerte von ihr. Hier bei uns in Deutschland. Aber jetzt hört ihr sie erstmal bei uns auf eurer Alpenwelle. Ja, der Kaffee am Morgen vertreibt Kummer und Sorgen. Wir haben eure Ladung Energie dabei. Mit dem hier.
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2: Der beste Mix für euren Start in den Freitag. Philipp Dittberner macht den Anfang.
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2: Das ist dein Leben. Habt einen schönen Start in den Freitag. Wir sind bei euch die ganze Zeit, bei der Arbeit und danach. 7:35 Uhr.

0: Taylor Swift für euren Start in diesen Freitagmorgen um genau 7:15 Uhr, 7.45 Uhr. Und ein letztes Mal in dieser Woche um diese Uhrzeit schauen wir hoch in die Sterne auf unser Horoskop.
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2: Wieder. Ihr Körper braucht einen festen Rhythmus. Achten Sie also auf genügend Schlaf.
1: Stier.
2: Immer langsam mit den jungen Pferden. Haben Sie mit der Erfüllung Ihrer Wünsche noch etwas Geduld.
3: Zwilling.
2: Für Sie wachsen die privaten Pflichten. Aber Sie haben Freude daran, sich unentbehrlich zu machen.
1: Krebs.
2: Sie sollten nicht zu viel von Ihren Mitmenschen erwarten. Urteilen Sie etwas milder.
3: Löwe.
2: Im Beruf erfahren Sie Auftrieb. Mobilisieren Sie alle Energie, die Ihnen zur Verfügung steht.
1: Jungfrau.
2: Der Tag macht Sie ganz kribbelig. Sie sprühen vor Aktivität. Na dann, auf geht's.
3: Waage.
2: Nicht alles läuft so glatt, wie Sie es sich vorgestellt haben. Arbeiten Sie an den Details.
1: Skorpion.
2: Sie spüren, Sie brauchen Entspannung. Kurzurlaub oder einfach ein Tag ins Schwimmbad, das reicht schon.
3: Schütze.
2: Zeit für Sie, sich von der Vergangenheit zu verabschieden. Schauen Sie nach vorn.
1: Steinbock.
2: Kümmern Sie sich um Ihre Fitness. Ihre Energie wirkt dann auch ansteckend auf Freunde und Familie.
3: Wassermann.
2: Ihre Einfälle sind vielversprechend. Aber Vorsicht, bauen Sie keine Luftschlösser.
1: Fische.
2: Sie könnten doch mal spontan verreisen. Muss ja nicht lange sein. Das sorgt für mehr Ausgeglichenheit.
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0: 7.49 Uhr, guten Morgen.
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1: Ich bin Moritz Einzel, guten Morgen. Am Sonntag wird ja in Sachsen-Anhalt gewählt. AfD-Spitzenkandidat Siegmund hat jetzt nochmal unterstrichen, er will nur dann Ministerpräsident werden, wenn seine Partei die absolute Mehrheit holt. Im ZDF sagte Siegmund, die Menschen müssten wieder Vertrauen in die Politik fassen.
2: Und deswegen sage ich ganz klar, nach der Wahl muss das umgesetzt werden, was ich vorher angekündigt habe. Das kann ich mit aktuell keinem anderen. Das sind die Leute, die Deutschland aktuell dahin gebracht haben, wo es sich befindet. Wie soll ich mit solchen Leuten Deutschland oder Sachsen-Anhalt hier retten? Deswegen müssen wir es alleine machen und deswegen die absolute Mehrheit.
1: Laut Umfragen hat die AfD gute Chancen, in Sachsen-Anhalt mit mehr als 40% der Stimmen stärkste Kraft zu werden. Nach dem Fund eines verdächtigen Gegenstands an einem Umspannwerk in Dormagen geht die Polizei von Sabotage aus. Den Ermittlern liege ein Bekennerschreiben vor, in dem auch andere schon öffentlich bekannte Verdachtsfälle in Nordrhein-Westfalen und Brandenburg erwähnt seien, sagte ein Polizeisprecher. Mehr von Fiona Reinhardt.
3: Die Berliner Zeitung Taz berichtet, sie habe ein Bekennerschreiben zu dem Vorfall in Brandenburg erhalten. Hier war ja am Dienstagmorgen in der Nähe eines Kraftwerks auch ein selbstgebauter Flugkörper gefunden worden und einen ähnlichen Vorfall gab es auch noch in Bergheim bei Köln. Laut Poststempel kam das Bekennerschreiben aus NRW. Der Absender bezeichnet sich selbst als Einzeltäter und erklärt, er habe das getan, weil die Nutzung fossiler Brennstoffe unermessliches Leid verursache.
1: Nach langem Ringen hat man sich bei Volkswagen auf ein Sanierungspaket geeinigt. Der Aufsichtsrat hat dem Sparpaket des Vorstands zugestimmt. Unter anderem sollen weltweit weitere 50.000 Stellen wegfallen. Die VW-Werke in Emden, Zwickau, Hannover und Neckarsulm stehen vor dem Aus. Als letzte deutsche Tennisspielerin ist Eva Lys raus bei den US Open. Sie verlor in der zweiten Runde in zwei Sätzen gegen die Russin Mira Andreeva. Jan-Lennard Struff verlor in 5 Sätzen gegen den Argentinier Francisco Cerúndolo.
4: Das Alpenwelle-Wetter heute, Sommersonne pur im Alpenwelle-Land. Es ist das Tief Vilja, das gerade unterwegs ist und es bringt sehr warme bis heiße Luft zu uns ins Alpenwelle-Land. Temperaturen heute 28 bis 31 Grad. Tagsüber, da lösen sich die letzten Wolkenreste auf, die jetzt gerade hier noch im Alpenwelle-Land unterwegs sind. Wir haben sehr, sehr viel Sonnenschein heute. Den ganzen Tag Sonnenbrille auf, mit dem T-Shirt und kurzer Hose raus und dann ist ein wunderschöner Freitag. Nutzt das auf jeden Fall noch aus, weil ab morgen, da zieht es ein bisschen zu. Es überqueren Schauer und einzelne Gewitter zum Start ins Wochenende. Aber die gute Nachricht, gegen Nachmittag, da ziehen die sich wieder zurück und dann kommt auch mal wieder die Sonne raus. Am Sonntag bekommen wir weiter sehr, sehr viel Sonnenschein, aber die Temperaturen sind nicht so wie heute. Das ganze Wochenende bei knapp 25 Grad. Wagen wir schon mal einen Blick in die kommende Woche. Zu Wochenbeginn ist es recht sonnig, vereinzelte Gewitter sind auch noch mit dabei. Wir schauen uns den Trend an. Im Laufe der nächsten Woche wird es unbeständig und deutlich kühler. Der Alpenwelle-Verkehrsservice um kurz nach 8. Es ist so, wie es sein soll. Ihr kommt aktuell gut durch. Geblitzt wird trotzdem im Alpenwelle-Land. Wir haben den ganz neuen Blitzer bekommen vom Ernst und zwar in Lochhofen am Maibaum. Richtung Altkirchen steht der Blitzer. Ernst, merci dir fürs Melden. In Münzing, Ammerland, am Ortsausgang nach dem Feuerwehrhaus steht noch einer. In Tegernsee auf der B307 am Schweighof. In Königsdorf bei der Tankstelle wird geblitzt. In Bad Tölz am Friedhofsberg steht der Anhänger sogar. In Bad Heilbrunn am Ortsausgang hinterm Supermarkt. In Penzberg Richtung der A95 kurz hinterm Penzberger Möbelhaus und in Schlegeldorf wird geblitzt beim Feuerwehrhaus. Habt ihr noch was für mich? Einen Stau oder einen Blitzer? 08041 799 und 4x die 4. Gute Fahrt.
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4: Und ihr seid natürlich auch mit dabei. In der Kaffeeküche neben Kollegen vielleicht ein bisschen ratschen. Die meistgestellte Frage heute. Ja, was machst denn du am Wochenende? Habt einen schönen Start in den Freitagmorgen. Wir grooven uns in Richtung Wochenende mit Roxette und Sleepin' in My Car. Ein schöner Klassiker, Olly Murs davor. Eine aktuelle Nummer, Hard Skips a Beat. Und wir gehen rein mit den neuesten Songs. Es ist Holly Humberstone, To Love Somebody. Der beste Mix zum Aufstehen am Freitag. 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

Oh, schöner Klassiker. Und bam! Roxette, Sleepin' in My Car, hier für euch um 7:45 auf eurer Alpenwelle. Die Isar, historische Faltboote und spektakuläre Kajakabenteuer. 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Das ist im Kapitolkino und da gibt's wirklich historische Filmschätze, es gibt Naturfilme über die Isar und wirklich jede Menge Wassersport-Action, unter anderem von Olaf Obsommer, Toni Griesbach und Extremkajaker Adrian Mattern. Ja, der Naturfilmer Jürgen Eichinger, der ist auch persönlich mit dabei. Seine beiden Isar-Filme am Samstag laufen bei freiem Eintritt. Ihr könnt da völlig umsonst rein. Dazu gibt's eine Fotoausstellung im Stadtmuseum und auch so richtig coole Aktionen an der Isar mit irgendwie einer Regatta. Es gibt einen Wildwassermarathon und es gibt eine Nostalgie-Faltbootcamp-Veranstaltung. Ja, das Pionierfluss-Filmfestival vom 10. bis zum 13. September in Bad Tölz. Schaut's doch vorbei, es ist ein Besuch wert. Wunderschöne Filme, richtig coole Aktionen, die es hier gibt. Kapitol und Stadtmuseum in Bad Tölz.

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0: Milky Chance. Camouflage, 8.23 Uhr.
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0: Der Sommer, er neigt sich langsam dem Ende zu. Es ist der 4. September und deswegen endet auch sie, die Wiessee Rocks Sommerkonzertreihe in Bad Wiessee an der Seepromenade. Heute zum Abschluss die Band Flat Out an der Seepromenade nach Bad Wiessee. Sie kommt vorbei. Es sind 4 Musiker und die stehen für mehrstimmigen Gesang. Sie haben eine wirklich sehr, sehr coole Live-Show und natürlich eine wahnsinnige musikalische Bandbreite. Mit dabei Oldies aus den 50ern und 60er Jahren, Rock'n'Roll, Fox. Und natürlich spielen sie auch ganz aktuelle Party-Hits. Ja, und die sind sehr erfahren. Seit genau 16 Jahren Flat Out. Immer mal wieder regelmäßig auf der Wiesn unterwegs mit Auftritten. Ja, auf dem Oktoberfest. Und wer da schon spielen darf, der muss ja wirklich gut sein. Schaut's vorbei heute an der Seepromenade in Bad Wiessee. Wiessee Rocks macht den Abschluss, die Sommerkonzertreihe. Der Eintritt, der ist natürlich frei. Habt ganz viel Spaß mit euren Freunden, eurer Family in Bad Wiessee.
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0: 8.30 Uhr, halb neun.
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2: Mit Alexander Blumtritt. Am Silvensteinspeicher ist ein Mensch gestern gefährlich tief im Schlick versunken. Die Wasserwachten aus Bad Tölz, Lenggries und Krün sowie die Feuerwehr wurden am Nachmittag zu dem Einsatz gerufen. Die Person war zunächst bis zu den Knien eingesackt. Bei Ankunft der Helfer steckte sie schon bis über die Hüfte im Schlamm fest. Die Einsatzkräfte konnten sie gemeinsam befreien. Die Kreiswasserwacht Bad Tölz-Wolfratshausen warnt, die trockengefallenen Bereiche des Silvensteinspeichers sollten nicht betreten werden. Der Untergrund kann lebensgefährlich sein. Auf der B472 bei Hinterstallau in Bad Heilbrunn gibt's ab Mitte September Einschränkungen für Autofahrer und Radler. Grund ist die Erneuerung der Straßenentwässerung. Der Geh- und Radweg wird dafür vom 14. September bis voraussichtlich 20. November gesperrt. Radfahrer werden auf die Fahrbahn geleitet und mit Leitbarken vom Autoverkehr getrennt. Ende Oktober und Anfang November ist die B472 halbseitig gesperrt. Eine Ampel regelt dann den Verkehr. Der Radverkehr bleibt auch dann auf der Fahrbahn. Die Arbeiten kosten voraussichtlich rund 565.000 Euro und werden vom Bund bezahlt. Und am Sonntag können im Landkreis Weilheim-Schongau 4 historische Orte besichtigt werden. Anlass ist der bundesweite Tag des offenen Denkmals, so das Landratsamt. In Polling öffnen das historische Bauernhaus zum Sefferer und der alte Märzenbierkeller des ehemaligen Augustiner Chorherrenstifts. Im Schongau ist das Rathaus mit stündlichen Führungen geöffnet. In Hohenfurch kann die St. Ursula-Kapelle besichtigt werden. Der Aktionstag steht unter dem Motto Netzwerke, Denkmale und Infrastruktur und soll zeigen, wie historische Gebäude erhalten und auch heute noch genutzt werden können.
0: Märzenbierkeller. Ja, so ein Ort, den ich, glaube ich, besichtigen würde. Schau mal aufs Alpenwelle-Wetter heute Morgen. Ja, ein paar Wolken hat man jetzt langsam, lösen die sich immer mal wieder auf und dann haben wir einen schönen, strahlend blauen Himmel im Alpenwelle-Land. Uns erwartet ganz viel Sonnenschein. Temperaturen heute 28 bis 31 Grad. Wird wieder wahnsinnig warm. In Eurasburg bei euch 17 Grad, 18 Grad in Holzkirchen und 16 Grad bei euch in Penzberg. Die weiteren Aussichten: morgen überquert uns Schauer und einzelne Gewitter, aber das Gute ist, am Nachmittag, da verzieht es sich in die Berge und lässt uns dann so ein bisschen in Ruhe und dann scheint auch mal die Sonne. Ja, gut viel Sonne haben wir auch am Sonntag, da wird es auch wunderschön, aber nicht ganz so warm wie heute. Also das ganze Wochenende sind die Temperaturen bei ungefähr 25 Grad, vielleicht auch ein bisschen drunter. Zu Wochenbeginn, wir wagen schon mal einen Blick, ist es weiter recht sonnig, vereinzelte Gewitter sind aber auch mit dabei.
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0: Der Alpenwelle-Verkehrsservice um kurz nach 8:30. Wir schauen auf die Straßen. Ihr kommt weiterhin echt gut durch. Geblitzt wird auch im Alpenwelle-Land. In Lochhofen am Maibaum Richtung Altkirchen steht der Blitzer, genauso in Münzing, Ammerland, Ortsausgang nach dem Feuerwehrhaus. In Tegernsee wird geblitzt, B307 am Schweighof, genauso in Königsdorf bei der Tankstelle steht der Blitzer, in Bad Tölz am Friedhof, der Anhänger ist hier aufgebaut worden, in Bad Heilbrunn am Ortsausgang hinterm Supermarkt, in Penzberg Richtung A95, kurz hinterm Penzberger Möbelhaus wird geblitzt und in Schlegeldorf steht einer beim Feuerwehrhaus. Haus. Staus oder Blitzer, einfach ganz easy bei uns melden. 08041 799 und 4x die 4. Gute Fahrt.
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0: Mit mir Thomas Wiegele. Ihr kennt doch auch diesen frischen Duft von so ganz, ganz neu gekauften Sachen, oder? Das riecht doch immer mega gut. Und genauso ähnlich duftet auch der hier. Ganz, ganz neuer Song, Ray Gavi. Davor schauen wir noch zu James Blunt. Drei Hits am Stück, es ist der Flashback in die 90er. Cher macht den Anfang. Habt einen schönen Freitag mit uns, mit eurer Alpenwelle. 8:35 Uhr.

0: Die ganz Neuen, wir haben sie alle, Ray Gavi und Imran mit Rivers um 8.45 Uhr hier auf eurer Alpenwelle. Und wenn ich sage, die ganz Neuen, wir haben sie alle, dann meine ich auch, wir haben sie alle.
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0: Manchmal braucht's gar nicht so viel. Es braucht einfach nur einen Spaziergang, so ein paar Gedanken und eine Melodie im Kopf. Genau so ist The Proof von Mark Ember entstanden. Ja, vor rund einem Jahr hat er den Song geschrieben, während er spazieren gegangen ist, ohne Schmarrn, kurz nachdem er von seiner Tour heimgekommen war und irgendwie selbst nicht mehr so genau wusste, hey, wie geht's jetzt eigentlich für mich weiter, hat er sich gedacht, komm, wir schreiben uns jetzt einfach mal einen eigenen neuen Song. Seine Botschaft ist, egal wo du gerade stehst, bessere Zeiten, die kommen immer. Und das ist auch so. Und vielleicht ist auch genau dieser Song der Beweis dafür. Unser Alpenwelle-Hithammer, Mark Ember und The Proof. Ja.

0: Real Life, Send Me an Angel, 8.52 Uhr hier, die Alpenwelle Morning Show. Habt einen schönen Freitag mit uns und gleich dem letzten Song der Stunde. 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Nur hier auf eurer Alpenwelle.
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1: Ich bin Moritz Einzel. Guten Morgen. Nächster Fall von möglicher Sabotage an einem Umspannwerk, diesmal in Dormagen. Dort haben Ermittler einen verdächtigen Gegenstand gefunden. Es könnte sich um eine Abschussvorrichtung handeln. Laut Polizei liegt auch ein Bekennerschreiben vor. Daraufhin werde ein weiteres Umspannwerk in Weißweiler bei Aachen geprüft. Vorfälle gab es zuletzt auch bereits an einem Umspannwerk in Bergheim, westlich von Köln, und in Brandenburg. Mit Spannung wird die Landtagswahl am Sonntag in Sachsen-Anhalt erwartet. Im Vorfeld hat der Spitzenkandidat der AfD, Siegmund, nochmal deutlich gemacht, er will nur mit absoluter Mehrheit regieren. Siegmund im ZDF.
2: Wenn es jemanden gibt in diesem Land, der die Grundprobleme mit anpacken möchte, die unser Land gerade dahin gebracht haben, wo es ist, Migration, verrückte Energiepolitik, der ganze Genderquatsch etc., dann mache ich das sehr gerne. Aber gibt es diesen Partner? Gibt es nicht in diesem Land. Okay. Es gibt nur die Alternative für Deutschland und alle anderen zusammen gegen Deutschland. Diese zwei Parteien gibt es in diesem Land.
1: Laut Umfragen hat die AfD gute Chancen, in Sachsen-Anhalt mit mehr als 40% der Stimmen stärkste Kraft zu werden. In Bayern studieren so viele Menschen Medizin wie noch nie. Im kommenden Winter- und Sommersemester können fast 2300 Menschen ein Medizinstudium beginnen, sagte Wissenschaftsminister Blume. Insgesamt gäbe es mehr als 20.000 Studentinnen und Studenten der Humanmedizin an bayerischen Unis, so der CSU-Politiker. Ausbildung sei der beste Wirkstoff gegen den drohenden Ärztemangel. Der nächste Fünfsatz-Krimi für Alexander Zverev bei den US Open. Deutschlands bester Tennisspieler hat in der zweiten Runde gut 4,5 Stunden gebraucht, um gegen den Franzosen Quentin Alice das Weiterkommen klarzumachen. In Runde 3 trifft Zverev auf den Chilenen Alejandro Tabilo.
3: Das Wetter im Alpenwelle-Land heute wunderschön. Temperaturen 28 bis maximal 31 Grad. Wir haben jetzt gerade noch so ein paar Wolken mit am Start, aber ich finde, das schaut gerade eigentlich richtig cool aus. Blauer Himmel, weiße Wolken. Ist schon ganz schön, muss man sagen. Die Wolkenreste, die lösen sich dann teilweise aber wieder auf und wir bekommen nur einen strahlend blauen Himmel heute. Wunderschöner Sommertag. Wie schaut's die nächsten Tage aus? Ja, morgen, da kommen Schauer und einzelne Gewitter auf uns zu, aber am Nachmittag verziehen die sich dann in die Berge und dann kommt auch einmal die Sonne raus. Genauso am Sonntag, da bekommen wir sehr viel Sonnenschein, aber es wird übers Wochenende nicht ganz so warm wie heute, also knapp unter 25 Grad soll es werden. Ab kommender Woche, da steigen die am Montag wieder ein bisschen an, aber der Trend in der nächsten Woche ist, dass es deutlich kühler wird. Der Alpenwelle Verkehrsservice, es ist kurz nach 9. Wir schauen mal wieder auf die Straßen im Alpenwelle-Land. Wie schaut es denn so aus? Und es läuft wirklich gut, ihr kommt gerade gut durch. Geblitzt wird trotzdem in Murnau am Straßecker. Beim Autohaus steht der Blitzer. Haben wir ganz frisch vom Franz gemeldet bekommen. Franz, danke dir. Am Maibaum in Lochhofen steht einer Richtung Altkirchen. Genauso in Münsing-Ammerland, Ortsausgang nach dem Feuerwehrhaus. Tegernsee, B307 am Schweighof. In Königsdorf bei der Tankstelle wird geblitzt. In Bad Tölz am Friedhof in Bad Heilbrunn, Ortsausgang hinterm Supermarkt. In Penzberg steht einer Richtung A95, kurz hin am Penzberger Möbelhaus und in Schlegeldorf wird geblitzt beim Feuerwehrhaus. Habt ihr noch einen Blitzer für mich oder irgendeine andere Verkehrsmeldung, dann gebt doch einfach gerne Bescheid. Schreibt eine WhatsApp, da erreicht ihr mich direkt im Studio oder ihr ruft einfach an. An geht beides unter der 08041 799 und 4x4.
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3: Und mit euch, letzter Arbeitstag heute in dieser Woche für die meisten. Und das kriegen wir noch hin, oder? Ganz entspannt, mit einfach mehr Musik von uns vorbereitet. Bryan Adams ist mit dabei. This Time, davon noch eine aktuelle Nummer von Kamrat. Hack Yourself. Und wir starten mit Emily Sondé und Heaven um genau 9.04 Uhr hier auf eurer Alpenwelle.

0: Viertel nach neun. Die Alpenwelle Morning Show passiert immer wieder bei Ausgrabungen an der Baustelle zum Beispiel oder auch wenn man privat was ausgräbt. Auf einmal eine Waffe aus dem Zweiten Weltkrieg. Oh mein Gott, ja, was machen wir dann?
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0: Ja, kommt immer wieder vor, dass Waffen gefunden werden, zum Beispiel auch aus dem Zweiten Weltkrieg. Im Café Kripo hat der Mane am vergangenen Montag drüber gesprochen und unter anderem zu Gast war Waffenexperte Sebastian Bichler. Ja, wenn ich im Keller meiner Großeltern Waffen finde, kann auch immer mal wieder passieren. An wen kann ich mich denn da eigentlich immer wenden?
2: Es war jetzt nicht verkehrt, wenn man direkt in der Waffenbehörde anruft. Die sollen normal auch kommen und das Zeug holen, aber oft wird es darauf hinauslaufen, dass die Polizei noch vor Ort kommt. Also entweder die Streife, bei uns im Dienstbereich bin dann meistens ich vor Ort. Nimm das entgegen, stell es sicher und wenn es bei uns dann auf der Dienststelle ist, wird es auch irgendwann zum Landratsamt gebracht, da wird es vernichtet. Ja. Man braucht sich da auch nichts denken. Die Sachen sind ja in der Regel von Verstorbenen, selbst wenn die illegal besessen haben oder falsch aufbewahrt haben. Eine Anzeige wird da gegen den Finder nicht erstellt. Deswegen bitte auch keine Scheu, dass man bei uns anruft.
0: Ja, manche bringen ihre gefundenen Waffen direkt bei der Polizei vorbei.
2: Ja, das haben wir immer wieder, dass die Leute Munition oder scharfe Schusswaffen, die erlaubnispflichtig sind, selber zu uns fahren, einfach weil sie es gut meinen. Sie wollen damit nichts zum Tun haben, sie wollen es abgeben, sie wollen es richtig machen. Ja. Damit machen sie es aber eher falsch. Also wir müssen dann die Leute auch immer anzeigen. Das ist für uns auch unangenehm, weil das ja Bürger sind, die eigentlich das Richtige da wollen. Aber deswegen bitte macht es nicht, lasst es liegen, sagt Bescheid.
0: Also, wenn ihr Waffen finden solltet, egal wo, meldet den Fund einfach direkt bei der Polizei. Gar nicht anfassen, einfach direkt melden. Das sagt auch Lisi Fritsch von der Kripo Weilheim.
3: Jederzeit dürft ihr euch über die 110 melden, weil wenn ich vielleicht irgendwann am Gewässer unterwegs bin, das nicht unbedingt heimisch ist und ich mir nicht auskenne, wer wo zuständig ist, ist das das Allerschnellste. Auch wenn ich irgendwo am Berg unterwegs bin, haben wir auch schon die Funde gehabt. Und dann, kleiner Hinweis am Rande, es gibt eine wunderschöne App, die Watch Rewards. Und dann markiert ihr einen Standard damit, gibt es durch und dann kommt auch jemand zu euch und dann können wir schon mal Maßnahmen einleiten, wenn man mit Foto vorab schickt oder. Da gibt es ja dann individuell die einzelnen Möglichkeiten.
0: Ja, solltet ihr Waffen oder Munition finden, bleibt bitte ganz ruhig, nicht anfassen und ruft unbedingt die Polizei, die hilft euch da immer weiter. Danke euch auf keinen Fall die Waffen einfach liegen lassen, weggehen oder selbst irgendwie mit zur Polizei bringen, weil die Waffen könnten zum Beispiel dann auch von Kindern gefunden werden. Die nächste Ausgabe Café Kripo auch wieder am kommenden Montag mit unseren Kollegen von der Kriminalpolizei.
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0: Kelly Clarkson hier, die Alpenwelle Morning Show an eurem Freitag um genau 9.20 Uhr. Habt einen schönen Start in Richtung Wochenende. Natürlich nur mit uns, mit eurer Alpenwelle. Gleich Joe Cocker am Start mit Summer in the City und davor noch eine Sommernummer mit David Guetta und See Ya Beautiful People.
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0: Ungefähr so habe ich mich heute am Anfang der Woche, nicht heute, ungefähr so habe ich mich am Anfang der Woche angehört.
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0: Dann halt nicht, mein Gott. 9.30 Uhr jetzt, 9:30, Alex, du darfst ja.
2: Mit Alexander Blumtritt. Ein gemeldeter Messerangriff hat gestern Mittag in Geretsried einen größeren Polizeieinsatz ausgelöst. In der Barnater Straße soll ein 30-jähriger Mann seine Mutter mit einem Messer attackiert haben. Als die ersten Beamten eintrafen, war die Frau schon vor dem Gebäude und offenbar unverletzt. Der Tatverdächtige wurde in der gemeinsamen Wohnung widerstandslos festgenommen und kam in eine psychiatrische Klinik. Verletzte gab es nicht. Der Einsatz war nach einer Dreiviertelstunde beendet. Seit Mitte Juli wird auf den Kreisstraßen MB10 und 7 im Bereich Warngau-Bernloh gebaut. Dort verlegt die Bayernwerk AG Kabel. Ursprünglich für eine Dauer von 8 Wochen angesetzt, wird die halbseitige Sperrung laut Landratsamt jetzt bis 30. September verlängert, weil die Arbeiten noch nicht ganz fertig sind. Und zum Eishockey. Die Tölzer Löwen bekommen dieser Tage gleich mehrere Gelegenheiten, sich für die neue Saison einzuspielen. Heute startet der Alpenwelle Cup. Die Löwen treffen in Miesbach auf den TEV Miesbach. Parallel spielen Geretsried und Klostersee um den Einzug ins Finale. Am Sonntag geht's dann in der Hagabschor Arena weiter. Das Spiel der Löwen beginnt dann um 19 Uhr. Und schon kommenden Mittwoch steht der letzte Heimtest vor dem Start in die Hauptrunde an. Um 19.30 Uhr geht's dann gegen den EC Kitzbühel.
0: 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Super, Alpenwelle Cup, vor allem am Sonntag nach Bad Tölz. Schaut's vorbei. Wir schauen aufs Alpenwelle-Wetter. Heute Morgen locker bewölkt, aber jetzt mittlerweile schöner blauer Himmel im Alpenwelle-Land. Es sind nur so ein paar einzelne Wolken unterwegs, aber ich finde, die machen das Wetter gerade richtig, richtig schön. Ansonsten lösen die sich vielleicht auch noch im Laufe des Tages auf. Jetzt ist kompletter Wurm drin. So, es erwartet uns ansonsten strahlender Sonnenschein. Jetzt hat Temperaturen heute 28 bis 31 Grad. Fischbachau 17 Grad, bei euch in Icking 18 Grad und in Valley haben wir auch gerade 18 Grad. Die weiteren Aussichten morgen, da haben wir noch ein paar Schauer und einzelne Gewitter mit dabei, die sich am Nachmittag aber dann Gott sei Dank in die Berge zurückziehen, dann kommt auch einmal die Sonne raus. Am Sonntag, da ist sie da, die Sonne. Wir bekommen viel Sonnenschein, wird aber nicht so warm wie heute. Knapp unter 25 Grad soll es werden. Ich bin schon irgendwie ein bisschen im Wochenende, glaube ich.
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0: Der Alpenwelle Verkehrsservice um kurz nach 9:30. Aktuell Stau auf der B318 zwischen Warngau und der Kreuzstraße. Hier eine Viertelstunde, die es aktuell länger dauert. Geblitzt wird auch im Alpenwelle-Land. Nicht zu schnell fahren in Murnau. Am Straßeecker beim Autohaus steht der Blitzer. In Lochhofen am Maibaum Richtung Altkirchen. In Münsing-Ammerland, Ortsausgang nach dem Feuerwehrhaus. In Tegernsee auf der B307 am Schweighof. In Königsdorf bei der Tankstelle wird geblitzt. In Bad Tölz am Friedhofsberg steht noch einer. Genauso in Bad Heilbrunn am Ortsausgang hinterm Supermarkt. Ja, und hinter Gebäude, das mögen die Leute, weil in Penzberg steht einer Richtung der A95 hinterm Penzberger Möbelhaus und in Schlegeldorf wird geblitzt beim Feuerwehrhaus. Ja, Gebäude sind halt einfach attraktiv für Blitzer. Habt ihr noch was gesehen? Schickt uns eine WhatsApp 08041 799 und 4x4.
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0: Mit mir Thomas Wiegele, wir stimmen uns schon mal ein bisschen aufs Wochenende ein. Ich bin irgendwie schon mittendrin vom Kopf her. Der ist ein bisschen dummisch. Einfach mehr Musik. The Bowser bringt's Wochenendfeeling. Aber gute Laune ist immer gut. Hey, wir schunkeln ein bisschen mit Jamilia.

Genießt das warme Wetter mit einfach mehr Musik. Sunrise Avenue macht den Start. Damn Silence. 9:34 Uhr, euer Tag, euer Morgen mit uns, eurer Alpenwelle.

0: aktuell wirklich einer meiner Lieblingslieder, glaube ich. The Bowser und Magnetic hier auf eurer Alpenwelle um 9.44 Uhr.
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0: Die Isar, ganz historische Faltboote und spektakuläre Kajakabenteuer. Das gibt's bald hier im Alpenwelle-Land von Donnerstag, dem 10. bis Sonntag, dem 13. September. Ist nämlich wieder das Pionier-Flussfilm-Festival und das Stadtmuseum Bad Tölz lädt euch da zu einem Kapitol-Theater. Gibt's ganz historische Filmschätze. Es gibt Naturfilme über die Isar und wirklich ganz viel Wassersport-Action. Unter anderem mit dabei Olaf Obsommer, Toni Griesbach und der Extremkajaker Adrian Mattern. Und sogar auch vor Ort Naturfilmer Jürgen Eichinger, der ist persönlich am Start und zeigt seine beiden Isar-Filme am Samstag. Eintritt natürlich frei. Dazu gibt es natürlich auch noch ganz viele Fotoausstellungen im Stadtmuseum und es wurden auch Aktionen organisiert, zum Beispiel an der Isar mit Regatta oder Wildwassermarathon. Und da gibt es noch so ein Nostalgie-Faltboot-Camp, kann man da ein bisschen bauen. Schaut's vorbei, das Pionier-Flussfilm-Festival vom 10. bis zum 13. September in Bad Tölz.
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0: ganz entspannt reinkommen. In den Freitag, 9.49 Uhr hier, die Alpenwelle Morning Show. Wir gehen gleich über in den Vormittag, Alpenwelle Treffpunkt. Der Julian, der ist wieder mit am Start und bringt euch an diesem letzten Arbeitstag der Woche nochmal gut durch die Arbeit. Wir freuen uns auf den letzten Song der Stunde. Gleich hier für euch unser gescheiter Alpensound, Pam Pam Ida.
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0: Besser. Und davon auch Kylie Minogue. Ich wünsche euch schon mal ein schönes Wochenende. Wir hören uns morgen wieder. 9.50 Uhr. Nächste Woche meine ich, nicht morgen. Ha.
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1: Ich bin Moritz Einzel. Es ist ein Lichtblick, mehr als eine Woche nach der katastrophalen Sturzflut im Himalaya. Retter haben zwei Arbeiter lebend aus einem Tunnel eines Wasserkraftwerks geborgen. Beide Männer seien stabil, hieß es. Sie wurden ins Krankenhaus nach Kathmandu geflogen. Infolge der Sturzflut kamen in Nepal und Tibet mehr als 1300 Menschen ums Leben. Tausende werden noch vermisst. Die Serie von Sabotagefällen an Umspannwerken geht weiter. Auch an einem Stromverteiler in Dormagen ist jetzt ein verdächtiger Gegenstand gefunden worden. Es könnte sich laut Ermittlern um eine Abschussvorrichtung handeln. In einem Bekennerschreiben werden auch weitere bereits bekannte Vorfälle an Umspannwerken in Nordrhein-Westfalen und auch in Brandenburg erwähnt. Auch an einem Umspannwerk im Landkreis Oldenburg in Niedersachsen läuft seit der Nacht ein Polizeieinsatz. Kurz vor der Landtagswahl in Sachsen-Anhalt ist unklar, wie hinterher eine tragfähige Regierungsmehrheit aussehen könnte. Ministerpräsident Schulze von der CDU könnte auf die Stimmen der Linkspartei angewiesen sein, um wiedergewählt zu werden. Im ZDF-Morgenmagazin hat es Schulze aber vermieden, das offen anzustreben.
2: Fakt ist aber eins, das habe ich auch gesagt, es gibt auch bei uns Beschlüsse in dieser Partei, an die halte ich mich auch. Es gibt keine Koalition mit Links, es gibt keine Koalition mit der AfD. Ich möchte idealerweise das Land aus der Mitte herausführen. Ich kenne aber auch die Umfragewerte und deswegen lassen Sie uns doch bitte das Wahlergebnis abwarten. Die Menschen, die hier sind, werden am Sonntag wählen.
1: In den Umfragen liegt die AfD in Sachsen-Anhalt klar vorne und kämpft um eine absolute Mehrheit. Tennisprofi Alexander Zverev hat bei den US Open die dritte Runde erreicht. Aber das Zweitrundenmatch gegen Quentin Alice aus Frankreich, das war ein ganz hartes Stück Arbeit. Wie schon in Runde 1 brauchte Zverev 5 Sätze fürs Weiterkommen. Also Titelform ist das noch nicht beim 29-Jährigen. Zverevs nächster Gegner ist der Chilene Alejandro Tabilo.
3: Und damit schauen wir aufs aktuelle Alpenwelle-Wetter an diesem Freitagvormittag. Wir haben es kurz nach 10. Wir haben es noch teilweise bewölkt. Tagsüber lösen sich die Wolkenreste dann aber auf. Sonst erwartet uns jetzt strahlender Sonnenschein. Die Temperaturen, die klettern auf 28 bis 31 Grad. Dazu gibt es noch einen recht flotten Wind. Morgen überqueren uns dann Schauer und auch einzelne Gewitter, die sich dann am Nachmittag in die Berge zurückziehen. Am Sonntag gibt es dann wieder viel Sonnenschein. Zu Wochenbeginn ist es recht sonnig mit vereinzelten Gewittern. Die Temperaturen, die gehen auf knapp unter 25 Grad zurück, steigen dann am Montag aber wieder an. Der Trend für die Woche, im Laufe der nächsten Woche wird es unbeständig und deutlich kühler. Der Alpenwelle Verkehrsservice um 3:03. Obacht bitte, liebe Autofahrer, wir haben Stau auf der B472 Irschenberg Richtung Bad Tölz zwischen Auerschmied und Miesbach auf 1 Kilometer. Ihr braucht knappe 5 Minuten länger. Dann staut sich's auf der B318 Holzkirchen Richtung Rottach-Egern zwischen der MB7 Hinterholz und der B472 Kreuzstraße. Auch hier ist es 1 Kilometer. Auch hier braucht ihr knappe 5 Minuten länger. Dann schauen wir noch auf den Süden von Tegernsee. Da haben wir noch stockenden Verkehr auf 1,5 Kilometer auf der B307 Gmund Richtung Vorderriss zwischen der Perronstraße und der Dr. Scheidstraße. Damit sind wir die Meldungen durch. Wir haben natürlich weiterhin 2 Sperrungen. Einmal Warkirchen, die Straße zwischen dem Ortsausgang und dem Kreisverkehr Kammerloh. Das Ganze ist bis Mitte Oktober. Die Umleitung führt über Hauser Dörfel und Kammerloh. Und dann haben wir im Außenbereich von Bad Tölz noch die Straße zwischen Elbach bei Bad Tölz und Kirchbichl gesperrt bis voraussichtlich 25. September und zwischen Rottenburg und Peiting, da haben wir auch noch eine Straßensperrung. Damit geht's zu den aktuellen Blitzern im Alpenwelleland. Da wird geblitzt in Dürnbach bei den Tennisplätzen, dann in Murnau am Straßecker beim Autohaus, in Lochhofen am Maibaum Richtung Altkirchen haben wir noch einen und in Münsing, Ammerland am Ortsausgang nach dem Feuerwehrhaus. Dann haben wir noch einen am Tegernsee auf der B307 am Schweighof, in Königsdorf an der Tankstelle. Dann haben wir einen in Bad Tölz am Friedhof und zwar Blitzer-Anhänger. Da haben wir auch noch einen am Ortsausgang Bad Heilbrunn hinterm Supermarkt in Penzberg Richtung A95, kurz hinter dem Penzberger Möbelhaus und dann noch einer in Schlegeldorf beim Feuerwehrhaus. Damit haben wir alles. Wenn ihr noch was haben solltet, meldet euch gern jederzeit. Eure Nummer wie immer die 08041 799 und 4x4. Kommt's gut und sicher durch.
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3: Mit mir, dem Julian. Wir haben es 9:05 an diesem Freitagvormittag. Gemeinsam kommen wir durch den Arbeitstag Richtung Mittagspause und dann schon mit großen Schritten aufs Wochenende zu. Dazu gibt es ein paar spannende Themen. Wie immer gleich euer Sternenhimmel für den heutigen Freitag nach einfach mehr guter Musik. Wir haben mit dem Gepäck Queen mit Somebody to Love und den Anfang in den Treffpunkt macht Anastasia mit Why Would You Lie to Me?

0: Loy und Red Eyes, Viertel nach 10, rote Augenhammer, hoffentlich keine, auch wenn wir bereit sind fürs Wochenende. Wir werfen einen Blick auf euren Sternenhimmel für den heutigen Freitag.
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2: Widder, Ihr Körper braucht einen festen Rhythmus. Achten Sie also auf genügend Schlaf.
1: Stier.
2: Immer langsam mit den jungen Pferden. Haben Sie mit der Erfüllung Ihrer Wünsche noch etwas Geduld.
3: Zwilling.
2: Für Sie wachsen die privaten Pflichten. Aber Sie haben Freude daran, sich unentbehrlich zu machen.
1: Krebs.
2: Sie sollten nicht zu viel von Ihren Mitmenschen erwarten. Urteilen Sie etwas milder.
3: Löwe.
2: Im Beruf erfahren Sie Auftrieb. Mobilisieren Sie alle Energie, die Ihnen zur Verfügung steht.
1: Jungfrau.
2: Der Tag macht Sie ganz kribbelig. Sie sprühen vor Aktivität. Na dann, auf geht's.
3: Waage.
2: Nicht alles läuft so glatt, wie Sie es sich vorgestellt haben. Arbeiten Sie an den Details.
1: Skorpion.
2: Sie spüren, Sie brauchen Entspannung. Kurzurlaub oder einfach ein Tag ins Schwimmbad, das reicht schon.
3: Schütze.
2: Zeit für Sie, sich von der Vergangenheit zu verabschieden. Schauen Sie nach vorn.
1: Steinbock.
2: Kümmern Sie sich um Ihre Fitness. Ihre Energie wirkt dann auch ansteckend auf Freunde und Familie.
3: Wassermann.
2: Ihre Einfälle sind vielversprechend. Aber Vorsicht, bauen Sie keine Luftschlösser.
1: Fische.
2: Sie könnten doch mal spontan verreisen. Muss ja nicht lange sein. Das sorgt für mehr Ausgeglichenheit.
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0: Train und Angel in Blue Jeans. Wir haben es 10.30 Uhr, 10:30, 10:30. Hier sind für euch die aktuellen Nachrichten.
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2: Mit Alexander Blumtritt. Am Silvensteinspeicher musste gestern ein Mensch aus dem Schlick gerettet werden. Wasserwachten und Feuerwehr rückten an, weil ein Mensch bis zu den Knien eingesackt war. Bei Ankunft der Helfer steckte er schon bis über die Hüfte fest. Die Einsatzkräfte konnten ihn gemeinsam befreien. Laut Dr. Thomas Acher vom Wasserwirtschaftsamt Weilheim stehen seit etwa 4 Wochen Warntafeln an allen größeren Parkplätzen, die davor warnen, die trockengefallenen Bereiche zu betreten.
3: Ja, das, was da passiert, ist ja eigentlich ein ganz normaler, logischer Vorgang. Die Oberfläche wird durch die Sonne oder durch den Wind, trocknet die ab, wird vermeintlich wie Beton und sie laufen drüber und sie sacken weg. Hätte er sich hingesetzt, wäre ihm wahrscheinlich nichts passiert, aber er wird halt umeinander geackert haben, um wieder rauszukommen, und sie verlagern das Gewicht vom linken aufs rechte Bein und bohren sich sozusagen durch eigene Aktivität in den Untergrund.
2: Wasserwirtschaftsamt und Kreiswasserwacht warnen ausdrücklich davor, die trockengefallenen Bereiche des Silvensteinspeichers zu betreten. In Irschenberg gibt es bald einen kostenlosen Fahrdienst für Senioren. Ab dem 21. September fährt ein neuer Gemeindebus immer vormittags von Montag bis Freitag. Das Angebot soll zum Beispiel den Weg zum Einkaufen, zum Arzt oder zu Behörden erleichtern. Nach Angaben der Gemeinde können Fahrten im Raum Miesbach sowie Richtung Bruckmühl und Bad Aibling angeboten werden. Hinter dem Projekt stehen die Gemeinde Irschenberg und das Caritas Kinderdorf. Wer den Bus nutzen möchte, kann sich ab dem 15. September im Rathaus anmelden. Gesucht werden noch weitere ehrenamtliche Fahrer, dafür reicht ein Führerschein der Klasse B. Und wir blicken nach Rosenheim. Dort warnt die Polizei aktuell vor Falschgeld. Gerade rund ums Herbstfest lohnt sich beim Bezahlen ein genauer Blick. In den letzten Tagen sind mehrere Fälle bekannt geworden. Betroffen sind unterschiedliche Euroscheine. Die Polizei rät deshalb, sich auch bei langen Schlangen und großem Andrang ein paar Sekunden Zeit zu nehmen. Wer einen verdächtigen Schein entdeckt, sollte ihn nicht weitergeben, sondern die Polizei verständigen.
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0: Vielen Dank, lieber Alex.
2: Ja, gerne doch.
0: Und wir schauen damit aufs aktuelle Alpenwelle-Wetter. Wir haben strahlenden Sonnenschein, begleitet uns durch den ganzen Tag. Letzte Wolken lösen sich auf. Dazu haben wir Höchsttemperaturen von 28 bis 31 Grad. Ein flotter Wind ist unterwegs. In der Nacht bleibt es erstmal klar. Früh morgens, da sind dann von Icking und Sauerlach her Wolken und auch erste Schauer unterwegs. Die Temperaturen gehen runter auf 16 bis 12 Grad. Dann überqueren uns morgen Schauer, einzelne Gewitter, die sich dann am Nachmittag in die Berge zurückziehen. Am Sonntag gibt es wieder viel Sonnenschein und zu Wochenbeginn ist es insgesamt recht sonnig mit vereinzelten Gewittern. Die Temperaturen, die gehen auf knapp unter 25 Grad zurück, steigen dann ab dem Montag wieder an.
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0: Der Alpenwelle Verkehrsservice um gleich 4 Minuten nach 11:30. Obacht bitte, liebe Autofahrer, es hat sauber gekracht und zwar gab es einen Auffahrunfall am Stallauer Weiher, sprich auf der B472 zwischen Bad Hölz und Bad Heilbrunn. Da braucht ihr aktuell deutlich länger, es staut. Der Doni hat sich gemeldet, hat uns gesagt, dass länger dauert und auch unser Herbert kam etwas verspätet in der Redaktion an, weil er da eine ganze Weile drin hing. Plant da mal deutlich mehr Zeit ein, so schon knappe Viertelstunde, 20 Minuten dürftet ihr da wahrscheinlich drin stehen. Wir geben euch natürlich Bescheid, wenn sich's wieder ein bisschen beruhigt. Ansonsten haben wir noch ein paar kleine Meldungen aus den Regionen. Es staut sich auf der B318 Holzkirchen Richtung Rottach-Egern auf 1 Kilometer. Ihr braucht knappe 4 Minuten länger zwischen der MB7 Hinterholz und der B472 Kreuzstraße. Und der Straße folgend zwischen Dürnbach und der B307 haben wir auch nochmal 2 Kilometer Stau. Hier braucht ihr knappe 10 Minuten länger. Dann haben wir 2 Kilometer stockend auf der B307 Gmund Richtung Vorderes zwischen der Bodenschneidstraße und Weissach. Hier braucht ihr knappe 5 Minuten länger. Und auch wieder mit im Spiel die B318 Wiesierstraße Holzkirchen Richtung Rottach-Egern. Zwischen Ringsee und Rottach haben wir knapp 1,5 Kilometer Stau. Hier sind es um die 10 Minuten, die ihr da länger braucht. Damit seid ihr wieder auf dem aktuellsten Stand. Und wir werfen einen Blick auf die aktuellen Blitzer im Alpenwelleland. Der neueste steht in Verleih in Grub an der Bushaltestelle. Danke an den Harry fürs Melden. Dann geht's weiter in Dürnbach bei den Tennisplätzen. Gerade nochmal bestätigt in der 30er-Zone. In Murnau am Straßecker beim Autohaus steht noch einer und dann in Lochhofen am Maibaum Richtung Altkirchen. Außerdem gibt's natürlich noch die aktuellen Blitzer-Anhänger für euch. Königsdorf an der Tankstelle, in Tölz am Friedhofsberg, dann am Ortsausgang Bad Heilbronn hinterm Supermarkt, in Penzberg Richtung der A95 und zwar kurz hinterm Möbelhaus und dann haben wir noch einen in Schlegeldorf beim Feuerwehrhaus. Wenn ihr noch was haben solltet, dürftet ihr euch natürlich gerne jederzeit melden unter 08041 799 und 4x der 4. Kommt's gut und sicher durch.
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0: Mit mir, dem Julian. Wir haben 6:56. Wir sind mittendrin in eurem Freitagvormittag und wir schauen gleich zu den Tölzer Löwen und dem Alpenwelle Cup 2026. Und in der Sekunde kommt noch ein Blitzeranhänger rein, nämlich in Fleck an der üblichen Stelle. Also da auch nochmal Obacht. Wir machen hier weiter mit einfach mehr guter Musik. Es gibt für euch 3 Hits am Stück. Wir haben Bebe Rexha mit New Religion, wir haben Peter Cetera mit No Explanation und wir haben Jelly Roll und I'm Good.

0: Bebe Rexha und New Religion. So, wir schauen zum Sport, wir schauen zum Eishockey, natürlich schauen wir zu die Tölzer Löwen. Bevor es in der Oberliga ernst wird, wartet noch ein besonderes Highlight auf alle Fans der Tölzer Löwen, nämlich der Alpenwelle Cup 2026 ist nicht nur ein guter Test vorm Saisonstart. Für Trainer Axel Kamera bietet das Turnier die Möglichkeit, Abläufe zu testen, Reihen zu finden und den letzten Feinschliff für die neue Spielzeit vorzunehmen.
1: Wir haben sehr gut als Team gespielt, aber wir haben eigentlich fast in allen Spielen zu viele leichte Fehler auch gemacht. Also zu viele Geschenke auch verteilt.
0: Nichts geschenkt bekommt auf jeden Fall die Konkurrenz von den Tölzer Löwen beim Alpenwelle Cup. Für Trainer Axel Kamera ist es immer noch etwas ganz Besonderes, in seiner Heimat sein Team zu formen.
1: Ich bin ein gebürtiger Tölzer, es ist mein Heimatverein. Ich war als Kind schon in der Peter-Freisel-Straße 1976, habe den Abstieg von der Bundesliga erlebt. Also es ist letztendlich mein Verein. Ich habe selber da zu spielen begonnen. Es war mein Sprungbrett dann auch für die damals erste Bundesliga, die DL-Nationalmannschaft. Also der Verein bedeutet mir sehr viel, das ist ja ganz klar. Und ich darf auch schon zum dritten Mal hier auch wieder Trainer sein. Also das, ich glaube, es gibt gar keinen Trainer, der schon so oft oder so lange Trainer war wie ich in Tölz. Also es ist schon eine Ehre, aber auch eine Verpflichtung diesem Verein und auch dieser Stadt gegenüber.
0: Und die Tölzer Löwen starten gerade ja auch schon richtig stark durch. Absoluter Wahnsinn, was das auch für eine Stimmung war in der Tölzer Marktstraße bei der Mannschaftsvorstellung letztens. Die Löwen, die freuen sich auf den Alpenwelle Cup.
1: Miersbach und Gerhard Zriert, für uns ist das schon sehr wichtig. Auch dieser Alpenwelle Cup, wir profitieren auch von Spielern aus Miersbach, aus Gerhard Zriert über die letzten Jahrzehnte eigentlich. Sind immer wieder gute Spieler aus diesen beiden Regionen gekommen und das ist auch das, was wir fördern müssen. Also es ist ja nicht nur Tölzer Löwen, Bad Tölz, sondern es ist die ganze Region. Wir sind halt der Verein, der am höchsten spielt. Wir sind halt das Aushängeschild und man muss halt auch diesen Vereinen auch mal was zurückgeben und deshalb sind diese Spiele schon wichtig auch.
0: Und an diesem heutigen Freitag, da treffen die Tölzer Löwen um 19.30 Uhr im Eisstadion Miesbach auf den TEV Miesbach. Parallel spielen die ESC River Reds Gerrit Zriert gegen den EHC Klostersee und am Sonntag geht es dann in der Hakapschau Arena in Bad Tölz um die Entscheidung. Der Spiel der Tölzer Löwen ist für 19 Uhr angesetzt. Je nach Ergebnis vom Freitag geht es dann um den Turniersieg oder um Platz 3. 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
1: Ich bin Stefan Schütz. Die Serie von Sabotagefällen an Umspannwerken dauert an. Auch an einem Stromverteiler in Dormagen ist ein verdächtiger Gegenstand gefunden worden. Ermittlern zufolge könnte es eine Abschussvorrichtung sein. In einem Bekennerschreiben werden auch weitere bereits bekannte Vorfälle an Umspannwerken in NRW und Brandenburg erwähnt. Die Polizei überprüft auch einen Standort in Weißweiler bei Aachen und ein Umspannwerk in Niedersachsen. Es ist ein Lichtblick, mehr als eine Woche nach der katastrophalen Sturzflut im Himalaya. Retter haben zwei Arbeiter lebend aus einem Tunnel eines Wasserkraftwerks geborgen. Beide Männer seien stabil, hieß es, sie wurden ins Krankenhaus geflogen. Infolge der Sturzflut kamen in Nepal und Tibet mindestens 1.300 Menschen ums Leben, allerdings werden Tausende weiterhin vermisst. Am Sonntag wird in Sachsen-Anhalt gewählt. AfD-Spitzenkandidat Siegmund hat nochmal unterstrichen, er will nur dann Ministerpräsident werden, wenn seine Partei die absolute Mehrheit holt. Im ZDF sagte Siegmund, die Menschen müssten wieder Vertrauen in die Politik fassen.
2: Und deswegen sage ich ganz klar, nach der Wahl muss das umgesetzt werden, was ich vorher angekündigt habe. Das kann ich mit aktuell keinem anderen. Das sind die Leute, die Deutschland aktuell dahin gebracht haben, wo es sich befindet. Wie soll ich mit solchen Leuten Deutschland oder Sachsen-Anhalt hier retten? Deswegen müssen wir es alleine machen und deswegen die absolute Mehrheit.
1: Laut Umfragen hat die AfD gute Chancen, in Sachsen-Anhalt mit mehr als 40% der Stimmen stärkste Kraft zu werden. In Bayern studieren so viele Medizin wie noch nie. Im kommenden Winter- und Sommersemester könnten fast 2.300 Menschen ein Medizinstudium beginnen. Das hat Wissenschaftsminister Blume gesagt. Insgesamt gäbe es mehr als 20.000 Studentinnen und Studenten der Humanmedizin an bayerischen Unis, so der CSU-Politiker. Ausbildung sei der beste Wirkstoff gegen den drohenden Ärztemangel. Tennisprofi Alexander Zverev hat bei den US Open die dritte Runde erreicht, aber das Zweitrundenmatch gegen den Franzosen Alice war ein ganz hartes Stück Arbeit. Wie schon in Runde 1 brauchte Zverev 5 Sätze fürs Weiterkommen. Zverevs nächster Gegner ist der Chilene Alejandro Tabilo.
3: Und damit schauen wir aufs aktuelle Alpenwelle-Wetter an diesem Freitagvormittag. Wir haben weiterhin strahlenden Sonnenschein. Dazu sommerliche Temperaturen von 28 bis 31 Grad. Ein flotter Wind ist auch noch mit dabei. In der Nacht bleibt es erstmal klar. In den frühen Morgenstunden, da sind dann erste Wolken und auch Schauer unterwegs. Da gehen die Temperaturen insgesamt auch runter auf 16 bis 12 Grad. Morgen überqueren uns dann Schauer, einzelne Gewitter. Im Laufe des Nachmittags ziehen die sich aber in die Berge zurück. Und so kriegen wir dann am Nachmittag, Abend und auch am Sonntag wieder viel Sonnenschein zu Wochenbeginn. Da ist es recht sonnig mit vereinzelten Gewittern. Die Temperaturen gehen erstmal knapp auf unter 25 Grad zurück, steigen dann am Montag aber wieder an. Der Alpenwelle Verkehrsservice um 3 Minuten nach 11. Obacht bitte, liebe Autofahrer auf der A8 Salzburg und zwar in Richtung München. Zwischen Holzkirchen und bis nach Bruntal haben wir aktuell stockenden Verkehr auf 3 Kilometer Länge und dann auf knappe 7 Kilometer staut sich's. Ihr braucht eine knappe Viertelstunde, Tendenz aufwärts ein bisschen länger. Dann gehen wir in die Regionen, die Strecke zwischen Tölz und Bad Heilbronn. Die scheint wieder frei zu sein. Also der Auffahrunfall am Stallauer Weiher, der ist scheinbar beseitigt. Dann gehen wir auf die B472 in Miesbach. Da haben wir einen halben Kilometer Stau. Ihr braucht knappe 5 Minuten länger. Dann ist am und um den Tegernsee eine ganze Menge los auf der B318. Und zwar Holzkirchen Richtung Rottach-Egern. Zuerst mal zwischen der MB7 Hinterholz und der B472 Kreuzstraße. Hier ist es 1 Kilometer. Auch hier braucht ihr knappe 5 Minuten. Länger. Dann staut sich's weiter zwischen Dürnbach und der B307 Gemund auf 2 Kilometer. Hier braucht ihr auch noch mal knappe 10 Minuten länger. Und dann sind wir auf der Westseite vom See zwischen Ringsee und Aribostraße, ebenfalls die B318. Hier ist es 1 Kilometer Stau und knappe 8 Minuten länger. Dann sind wir noch auf der Gegenseite B307, Gmund Richtung Vorderriss. Da haben wir zwischen der Kellerheißstraße und Seestraße auch knapp 1 Kilometer Stau. Auch hier sind es um die 5 Minuten, die ihr länger braucht. Wir schauen auf die aktuellen Blitzer im Alpenwelle-Land. Die stehen in Verleihengrub an der Bushaltestelle und dann bei den Tennisplätzen Dürnbach in der 30er-Zone, am Strassecker beim Autohaus und dann gibt es für euch noch die aktuellen, also in Murnau natürlich, das sollte ich vielleicht noch dazu sagen, Murnau am Strassecker, am Autohaus und dann gibt es noch die aktuellen Blitzer-Anhänger, da ist wieder ein bisschen mehr dazugekommen. Wir haben einen in Königsdorf an der Tankstelle, dann in Tölz am Friedhofsberg, dann am Ortsausgang von Bad Heilbrunn hinterm Supermarkt, in Penzberg Richtung A95, kurz hinter dem Möbelhaus. Dann geht es weiter in Schlegeldorf am Feuerwehrhaus. Dann sind wir neu mit dem Spiel in Fleck an der üblichen Stelle und dann noch in Holzkirchen am Waldkindergarten. Jetzt sind wir durch. Ihr habt alles. Wenn ihr noch was Neues dazu habt oder es ist wieder was weg, meldet euch gern jederzeit. 08041 799 und viermal die 4. Kommt's gut und sicher durch.
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3: Mit mir, dem Julian. Wir haben 6:06. Wir sind auf dem Weg Richtung eurer Mittagspause und mit großen Schritten geht es natürlich auch aufs Wochenende zu. Wir bleiben gleich mal thematisch im Alpenwelle-Land und schauen uns das Thema Geothermie an. Da gibt es zum Beispiel eine in Geretsried und wir schauen gleich genauer drauf. Vorher gibt es Michel Tello mit Ice Age Pego und wir haben Rod Stewart mit The Motown Song. Der geht gleich mit ordentlich Rums los und sorgt natürlich für eine Menge gute Laune. So kommen wir entspannter und hoffentlich auch motivierter durch den Vormittag hier bei der Alpenwelle.

0: D.G.O. mit End of Beginning. Hier beim Alpenwelle-Treffpunkt. Wir haben es 11:15. Wir schauen ins Alpenwelle-Land, genauer gesagt zum Thema Geothermie. Das gibt's zum Beispiel in Geretsried. Zum Thema Erdwärmenutzung läuft dort momentan ein Projekt, um Daten zu sammeln. Damit sollen Geothermieprojekte in Zukunft noch effizienter und effektiver werden. Florian Konrad, er ist Projektleiter des Forschungsprojektes GIGA-M der Stadtwerke München und er weiß mehr.
1: Das heißt, eine Kampagne ist eine sehr spannende Art, den Untergrund zu messen. Sagen auch immer dazu, es ist eine Art Ultraschall des Untergrunds. Und sie besteht aus zwei ganz wichtigen Komponenten. Einmal sogenannten Vibro-Trucks, das sind ja große Fahrzeuge, die eine Rüttelplatte an der Unterseite haben. Und die zweite Komponente, das sind die sogenannten Geophone. Das sind im Endeffekt Mikrofone, die den Boden horchen.
0: Okay, und wo genau wird gemessen?
1: Ja, die Messungen finden eigentlich überall im Großraum München statt. Im Süden beginnen sie ungefähr auf der Höhe von Holzkirchen, Wolfratshausen und schlängeln sich dann in einer etwas ungewöhnlichen Form auch durchs Stadtgebiet bis in den Norden nach Garching und Neufahrn-Eching. Die Fläche, die wir hier bemessen, hat eine Größe von ungefähr 1100 Quadratkilometern und ist in eine Dimension, die so in der tiefen Geothermie weltweit eigentlich noch nicht auch im urbanen Raum erkundet wurde.
0: 6 Flotten Vibro-Trucks und etwa 40.000 Geophone kommen bei den Messungen zum Einsatz. Wie wahrscheinlich ist es denn, dass ich von den Messungen überhaupt was mitbekomme?
1: Also erstmal braucht man als Anwohner wirklich ein gutes Timing, weil die Messungen gehen relativ schnell vonstatten und dauern nur wenige Minuten an jedem Anregungspunkt. Das heißt, man muss wirklich zum richtigen Moment aus dem Fenster schauen und dann kommt man in den Genuss und kann diese Messungen live beobachten. Und dann kann man sehen, wie die Trucks angerollt kommen, anhalten und ihre Hydraulikplatten auf den Untergrund absetzen und dann für 60 Sekunden Schwingungen in den Boden schicken. Die Schwingungen, ja, wir vergleichen die auch immer gerne mit dem lauten Brummen einer Müllabfuhr. Also die sind, wenn man daneben steht, schon zu spüren, aber nehmen auch sehr stark ab mit der Entfernung. Das heißt, ja, wenn man wahrscheinlich 100 Meter weg ist, dann kann man die auch nur noch kaum spüren.
0: Sehr spannend. Wir sagen vielen Dank, Florian Konrad, für das Interview, Projektleiter des Geothermie-Forschungsprojektes GIGA-M bei den Stadtwerken München.

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0: Simple yeah. Plan und Sean Paul mit Sommerstimmung hier fürs Alpenwelleland Summer Paradise. Wir haben es ganz genau, 11.30 Uhr, halb zwölf, jetzt die aktuellen Nachrichten.
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2: Mit Alexander Blumtritt. Ein gemeldeter Messerangriff hat gestern Mittag in Geretsried einen größeren Polizeieinsatz ausgelöst. In der Banater Straße soll ein 30-jähriger Mann seine Mutter mit einem Messer attackiert haben. Als die ersten Beamten eintrafen, war die Frau schon vor dem Gebäude und offenbar unverletzt. Der Tatverdächtige wurde in der gemeinsamen Wohnung widerstandslos festgenommen und kam in eine psychiatrische Klinik. Verletzte gab es nicht, der Einsatz war nach einer Dreiviertelstunde beendet. In Irschenberg gibt es bald einen kostenlosen Fahrdienst für Senioren, etwa zum Einkaufen oder zum Arzt. Ab dem 21. September fährt ein neuer Gemeindebus immer vormittags von Montag bis Freitag. Laut Gemeinde sind Fahrten im Raum Miesbach sowie Richtung Burgmühl und Bad Aibling möglich. Hinter dem Projekt stehen die Gemeinde Irschenberg und das Caritas Kinderdorf. Bürgermeister Florian Pichler.
3: Die Senioren können sich jederzeit bei uns im Rathaus melden, direkt telefonisch unter der normalen Telefonnummer im Rathaus zu den üblichen Öffnungszeiten und sollten sich bestenfalls spätestens 24 Stunden vorher anmelden, sodass wir die Fahrten koordinieren können und können dann praktisch kostenlos diese Fahrt für sich buchen.
2: Gesucht werden noch weitere ehrenamtliche Fahrer für etwa 2 Einsätze im Monat. Führerschein der Klasse B reicht aus. Ein Mountainbike-Ausflug am Stallauer Eck ist für einen Mann aus Bad Tölz mit schweren Verletzungen geendet. Der 69-Jährige kam gestern Nachmittag auf einem Forstweg vom Weg ab, wurde über den Lenker geschleudert und stürzte in ein Bachbett. Die Bergwacht konnte den Ort schnell erreichen. Grund dafür war unter anderem eine Unfall-App auf dem Handy des Mannes, die automatisch Alarm auslöste und die Standortdaten weitergab. Nach der Erstversorgung kam der Verletzte mit einem Hubschrauber nach Murnau. Sein Helm dürfte ihn vor Schlimmerem bewahrt haben.
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0: Vielen Dank, lieber Alex.
2: Ja, gerne.
0: Und damit geht's zum aktuellen Alpenwelle. Wetter, weiterhin strahlender Sonnenschein und sommerliche Temperaturen 28 bis 31 Grad. In der Nacht starten wir dann zunächst mal noch klar. Temperaturen gehen runter auf 16 bis 12 Grad und in den frühen Morgenstunden, da sind dann vor allem von Icking und Sauerlach her Wolken und auch erste Schauer unterwegs. Die begleiten uns dann morgen, da überqueren uns noch nicht weitere Schauer. Auch einzelne Gewitter sind dabei. Ab dem Nachmittag ziehen die sich dann aber alle in die Berge zurück und so wird es dann wieder ein bisschen schöner. Am Sonntag gibt es wieder viel Sonnenschein und auch zum Wochenbeginn ist es noch recht sonnig mit vereinzelten Gewittern. Die Temperaturen, die gehen erstmal auf knapp unter 25 Grad zurück, steigen dann am Montag aber wieder an.
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0: Der Alpenwelle-Verkehrsservice um 11:53. Es ist doch ein bisschen was los auf die Straßen. Obacht bitte auf der A8 Salzburg Richtung München. Da haben wir zwischen Holzkirchen und Bruntal mittlerweile über 11 Kilometer Stau. Ihr braucht schon über 20 Minuten länger. Falls ihr könnt, umfahrt oder packt eine Portion Zeit extra mit dazu. Dann gehen wir in die Gegenrichtung, die A8 München Richtung Salzburg. Da haben wir zwischen Mayen und Irschenberg 4,5 Kilometer stockenden Verkehr. Da dauert es aber nicht ganz so lang. Zwischen 5 und 10 Minuten braucht ihr da länger. Dann schauen wir in die Regionen. B472 Miesbach. Zwischen der Münchner Straße und Miesbach selber haben wir 1,5 Kilometer stockend. Hier braucht ihr 3 bis 5 Minuten länger. Dann schauen wir natürlich noch zum Tegernsee auf der B318 Münchner Straße Holzkirchen Richtung Rottach-Egern. Zwischen der Rathausstraße und der B307 haben wir knapp 1,5 Kilometer Stau. Ihr braucht bis zu 6 Minuten länger und auch auf der Westseite B318 zwischen Ringsee und der Aribostraße haben wir 1,5 Kilometer weiterhin. Hier braucht ihr schon über 10 Minuten. Dann gehen wir noch auf die andere Seite vom See, die B307 Tegernsee Hauptstraße bis Seestraße. Zwischen der Prinz-Karl-Allee und dem Schlossplatz 0,5 Kilometer Stau. Hier braucht ihr auch 3 bis 5 Minuten länger und dann noch weiter im Süden zwischen der Bodenschneidstraße und Weißach haben wir aktuell 2 Kilometer stockend. Auch hier sind es 3 bis 5 Minuten. Und in der Gegenrichtung zwischen der Dr. Scheidstraße und der Riedersteinstraße sind es ebenfalls 1,5 Kilometer stockend. Ihr braucht hier ebenfalls 3 bis 5 Minuten. Damit habe ich jetzt hoffentlich nichts vergessen. Und wir schauen erstmal auf die aktuellen Blitzer im Alpenwelle-Land. Die stehen in Verleihengrub an der Bushaltestelle, dann in Dürnbach, in der 30er-Zone bei den Tennisplätzen, in Murnau am Straßecke beim Autohaus und mit neu dabei in Penzberg, einmal in der Wölfelstraße Ecke Birkenstraße und einmal noch in Geretsried am Steiner Ring. An der Stelle großen Dank an die Raffaela fürs Melden per WhatsApp. Und dann haben wir noch die aktuellen Blitzeranhänge im Alpenwelle-Land. Die stehen unverändert aktuell und in beide Richtungen. An der Tankstelle in Königsdorf, dann in Tölz am Friedhofsberg, in Bad Heilbrunn am Ortsausgang hinterm Supermarkt, dann weiter in Penzberg Richtung A95, kurz hinter dem Möbelhaus, in Schlegeldorf beim Feuerwehrhaus, in Fleck an der üblichen Stelle und einen letzten haben wir noch in Holzkirchen am Waldkindergarten. Solltet ihr jetzt noch was haben, es ist schon wieder einer weg, Stau, Störung, Blitzer, alles her damit, macht es wie die Raffaela, geht am einfachsten, schickt es mir eine kurze WhatsApp ins Studio unter 08041 799 und viermal die 4. Kommt's gut und sicher durch.
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0: Mit mir, dem Julian, wir haben es 6 Minuten nach 11:30. Wir sind im Endspurt, gleich Mittagspause. Gemeinsam kommen wir doch aber da ganz entspannt durch. Wir waren vorher schon bei den Tölzer Löwen. Jetzt schauen wir einmal noch kurz zum EHC Klostersee. Das machen wir natürlich wieder nach 3 Hits am Stück hier bei der Alpenwelle. Teddy Swims mit Mr. Know It All gibt's für euch. Dann haben wir die Pretenders mit Don't Get Me Wrong. Und jetzt gibt's für euch die aktuelle von Lady Gaga, The Dead Dance.

0: Teddy Swims und Mr. Know-It-All. Endspurt vor der Mittagspause und auch Endspurt, bevor es wieder losgeht mit der neuen Eishockeysaison. Beim EHC Klostersee geht's auch wieder los. Die neue Saison steht vor der Tür und beim Bayernligisten aus Grafing laufen die Vorbereitungen auf Hochtouren. Der EHC Klostersee steht dabei für Eishockey mit langer Tradition. Gegründet wurde der Verein am 1. Juli 1957 in Grafing. Heute zählt der Club rund 900 Mitglieder und ist längst mehr als bloß die erste Mannschaft. Neben Eishockey gehören auch Nachwuchsarbeit, Eiskunstlauf und Shorttrack zum Verein. Und Cheftrainer Thomas Birdie Vogel kann dabei auf einen Kader bauen, der gezielt verstärkt wurde.
1: Ja, wir haben uns verjüngt im Kader. Ich glaube, wir haben mehr Energie, mehr Power, mehr Schnelligkeit im Kader. Wir wollen unser Hauptaugenmerk in die Offensive legen, Tore schießen. Das Eishockey soll Spaß machen, den Zuschauer soll Spaß machen. Also Hauptaugenmerk ist auf die Offensive und auf Schnelligkeit. Und deswegen, ja, das macht unseren Kader heuer aus.
0: Und deshalb geht der EHC Klostersee mit gleich 3 Importstürmern in die neue Saison. Jetzt versuche ich das richtig auszusprechen. Dem Tschechen Jan Tlazil, dem US-Amerikaner Tyler Brazzini und dem Kanadier Alexander Garmikun. Und wir hören mal kurz rein.
1: Ja, also Gagnon hatten wir letzte halbe Saison schon und er hat gezeigt, was in ihm steckt. Einer der, in meinen Augen, einer der besten Spieler der Liga. Brazzini will sich in Deutschland beweisen, hat natürlich die Stats für sogar Höheres. Der will nach oben kommen. Und Jan Tlazil schießt jedes Jahr zwischen 30 und 40 Tore, also ist ein Goalgetter. Und natürlich liegt viel Verantwortung auf die drei Jungs, brauchen wir gar nicht reden.
0: Na wunderbar, dann wisst ihr jetzt auch, wie man die Namen richtig ausspricht und nicht, wie es falsch geht. Und genau diese Mischung, über die gerade gesprochen wurde, könnte für Klostersee in der kommenden Saison auch entscheidend sein. Erfahrung und Importspieler auf der einen Seite, Nachwuchs und Spieler aus der eigenen Region auf der anderen. Ein erster echter Härtetest, der wartet schon heute auf die Jungs. Ganz klar, unser Alpenwelle Cup.
1: Ja, erstmal will sich natürlich jeder Spieler beweisen. Jeder Spieler will zeigen, welche Rolle er einnehmen kann. Die Jungs sind heiß und motiviert. Man will natürlich irgendwie schauen, dass man ins Finale kommt. Ja, das wollen wir schon. Aber wenn Gerrit Ried besser ist am Freitag, haben sie es verdient. Ich will einfach schauen, dass die Jungs Spaß haben, dass sie einen Spielwitz zeigen, dass wir Tore schießen, dass wir hinten nicht so viele bekommen. Auf die Kürze der Zeit kann man noch gar nicht so viel einstudieren. Aber ich will einfach sehen, dass die Jungs Spaß haben und Chancen kreieren.
0: Beim Alpenwelle Cup 2026 trifft der EHC Klostersee um 19.30 Uhr im Halbfinale auf die ESC River Reds Geretsried. Gespielt wird im Eisstadion Geretsried. Parallel treffen der TV Miesbach und die Tölzer Löwen aufeinander, haben wir vorher schon gehört. Und am Sonntag geht's dann in der Hackabschau Arena in Bad Tölz um die Entscheidungen. Der 19 Uhr Termin, der ist für die Tölzer Löwen reserviert. Je nachdem, wie die Halbfinals ausgehen, trifft Bad Tölz dann auf Geretsried oder eben auf Klostersee. Für den EHC ist der Alpenwelle Cup damit eigentlich auch schon mehr als nur ein Vorbereitungsturnier. Es ist die Möglichkeit, gegen ganz starke regionale Konkurrenz zu testen, wie weit die Mannschaft kurz vorm Saisonstart eigentlich ist. Alles dazu mit den genauen Spielzeiten findet ihr selbstverständlich auf alpenwelle.de.

0: Jennifer Page und Crush auf eurem Weg Richtung Mittagspause. Gleich für euch der letzte Song der Stunde. Gescheiter ist es. Pizzera und Jaus, eine ins Lehm. So kommen wir gut in die Mittagspause. Dreht's gescheit auf.
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0: Der letzte Song der Stunde ist ein gescheiter Alpensound.

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1: Ich bin Stefan Schütz. In europäischen Haushalten schlummern in alter Unterhaltungselektronik und Haushaltsgeräten hohe Rohstoffwerte. Die summieren sich auf 65 Milliarden Euro. Die Studie wurde unter anderem von der Beratungsfirma BCG durchgeführt. Dem Bericht zufolge landen jährlich rund 1,6 Millionen Tonnen kritischer und strategischer Rohstoffe wie Kupfer, Aluminium, Lithium, Kobalt oder seltene Erden in neu auf den EU-Markt gebrachten Geräten. Etwa jeder neunte Erwerbstätige in Deutschland wünscht sich eine andere Arbeitszeit. Laut Behördenangaben wollen 3,8 Millionen Beschäftigte weniger arbeiten, 1,5 Millionen dagegen mehr. Wer kürzer arbeiten möchte, hat im Schnitt eine Wochenarbeitszeit von fast 41 Stunden und wünscht sich eine Reduzierung um gut 10 Stunden. Attacken auf die Stromversorgung halten die Ermittler auf Trab. Aktuell überprüft die Polizei ein Umspannwerk in Weißweiler bei Aachen. Der Hinweis auf diesen Ort kam laut Polizei durch ein Bekennerschreiben. Diana Kramer berichtet.
2: Schon nach den Vorfällen vom Dienstag in NRW und Südbrandenburg hatten die Ermittler einen möglichen Zusammenhang vermutet. Jetzt sollen offenbar wieder Abschussvorrichtungen mit Zeitschaltuhren für selbstgebaute Raketen entdeckt worden sein. Verfasser des Bekennerschreibens, das an die Taz ging, soll eine Einzelperson sein, laut Polizei aus Protest gegen die Nutzung fossiler Brennstoffe.
1: Regierungskrise in Thüringen. 9 weitere Abgeordnete des BSW wollen die Landtagsfraktion und die Partei verlassen. Darunter sind auch die 3 BSW-Minister. Schon vorgestern waren 3 Abgeordnete ausgetreten, um mit einer neuen Partei eine parlamentarische Gruppe zu bilden. Wie es jetzt mit der Brombeer-Koalition in Thüringen aus CDU, BSW und SPD weitergeht, ist unklar. Die deutsche Industrie profitiert aktuell auch von staatlichen Aufträgen. Im Juli gab es ein Plus von 2,5% innerhalb von 4 Wochen. Der Anstieg innerhalb eines Jahres liegt sogar bei 13%, teilte das Statistische Bundesamt mit. Grund ist vor allem der sonstige Fahrzeugbau, also Flugzeuge, Schiffe, Züge und Militärfahrzeuge.
3: Und wir werfen einen Blick aufs aktuelle Alpenwelle-Wetter. Wir haben strahlenden Sonnenschein und dazu Temperaturen von 28 bis 31 Grad. Es gibt einen recht flotten Wind, sonst bleibt aber alles wunderbar. Und auch in der Nacht starten wir dann so rein. Temperaturen gehen runter auf 16 bis 12 Grad. In den frühen Morgenstunden sind dann von Icking und Sauerlach her Wolken und auch erste Schauer unterwegs. Die begleiten uns dann morgen bis zum Nachmittag. Auch einzelne Gewitter sind mit dabei. Dann im Nachmittagsverlauf zieht sich das zurück in die Berge. Am Sonntag gibt es dann dementsprechend wieder viel Sonnenschein und zu Wochenbeginn, da wird es dann auch wieder recht sonnig mit vereinzelten Gewittern. Die Temperaturen, die gehen dabei auf knapp unter 25 Grad zurück und steigen am Montag wieder an.
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3: Der Alpenwelle Verkehrsservice um ganz genau 3 Minuten nach 12. Vorsicht bitte, liebe Autofahrer, weiterhin auf der A8 Salzburg Richtung München. Zwischen Holzkirchen und mittlerweile dem Kreuz München Süd haben wir über 12 Kilometer Stau. Ihr braucht um die 25 Minuten länger. Auch in der Gegenrichtung stockt's, und zwar zwischen Weyern und Irschenberg. Da haben wir 4,5 Kilometer stockenden Verkehr. Es dauert aber lediglich um die 5 Minuten länger. Dann gehen wir in die Regionen auf der B472. Zwischen der Münchner Straße und Miesbach haben wir 0,5 Kilometer Stau. Ihr braucht ungefähr 3 bis 5 Minuten länger. Und dann gehen wir noch in die Region Tegernsee. Da ist nach wie vor ein bisschen was los. Auf der B318 Holzkirchen Richtung Rottach-Egern. Zwischen der MB7 und Hinterholz und der B472 Kreuzstraße haben wir 1 Kilometer Stau. Ihr braucht allerdings bloß 3 bis 5 Minuten länger. Dann haben wir weiter im Süden zwischen dem Ahornweg und der B307 1 Kilometer Stau. Auch hier sind es knappe 5 Minuten, die ihr länger braucht. Dann fahren wir den See entlang nach unten, Bad Wiessee durch und landen auf der B318 zwischen Ringsee und der Aribostraße. Hier sind es 1,5 Kilometer Stau und eine knappe Viertelstunde, die ihr länger braucht. Dann machen wir den Schwenk auf die Ostseite, B307 Gmund Richtung Vorderriss zwischen der Kellerheißstraße und der Seestraße, staut sich auf 1 Kilometer. Hier braucht ihr knappe 6 bis 8 Minuten länger. Und dann gehen wir noch ein Stück nach oben zwischen Michael-Denk-Weg und Schlosspromenade, 1,5 Kilometer Stau. stockend. Auch hier sind es 3 bis 5 Minuten, die ihr länger braucht. Also einmal rund um den Tegernsee ist ganz schön was los. Die aktuellen Blitzer im Alpenwelleland stehen in Verleih in Grub bei der Bushaltestelle, dann in Dürnbach an den Tennisplätzen, dann neu mit im Spiel oder relativ neu mit im Spiel Penzberg, Wölfelstraße, Ecke Birkenstraße und in Geretsried am Steiner Ring. Dann gibt es natürlich noch ein paar Blitzer-Anhänger, die haben sich nicht verändert, stehen eine Weile und blitzen in beide Richtungen. Einmal an der Tankstelle in Königsdorf, dann in Tölz am Friedhofsberg, in Bad Heilbronn am Ortsausgang hinterm Supermarkt. Dann weiter in Penzberg Richtung A95, kurz hinterm Penzberger Möbelhaus. In Schlegeldorf beim Feuerwehrhaus, dann in Fleck an der üblichen Stelle und einen haben wir noch, der steht in Holzkirchen am Waldkindergarten. Damit seid ihr wieder auf dem aktuellsten Stand. Wenn ihr aber noch was habt, dann meldet euch gern jederzeit 08041 799 und 4x die 4. Kommt's gut durch!
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3: Mit mir, dem Julian. Wir haben es 6:06. Wir gehen rein in eure Mittagspause. Hoffentlich die letzte für diese Woche. Und ich hoffe, ich kann in der nächsten oder jetzt in der jetzigen Stunde 2 Familien glücklich machen. Wir haben wieder unsere Verlosung für den Bavaria Filmpark, für die Bavaria Filmstadt. Und wir probieren es gleich mal und hoffen, dass jemand dran geht. Das machen wir nach Musik. Creedence, Clearwater, Revival, Have You Ever Seen the Rain und Leona Lewis und Run.

0: Miles Smith und Stay. Wir haben es 11:45 hier beim Alpenwelle-Treffpunkt. Und das bedeutet, dass wir jetzt mal schauen, ob wir gleich einen glücklichen Gewinner haben für unsere Bavaria Filmstadt Familientickets. Da haben wir zwei noch zu vergeben. Eins machen wir jetzt. Ich richte parallel schon ein bisschen her und lasse es jetzt mal klingeln. Schauen wir mal. Also es klingelt. Hallo, hier ist der Julian von Radio Alpenwelle. Ist da die Claudia?
1: Ja, Julian. Ja, Apparat.
0: Ja, sehr schön. Du hast dich ja bei uns beworben, hast mitgemacht, hast uns eine wunderbar sympathische, liebe Sprachnachricht geschickt, dass du gerne in die Bavaria Filmstadt möchtest. Mit, jetzt lass mich lügen, mit deiner Tochter und einer Freundin, gell?
1: Genau.
0: Wunderbar. Ja, dann mache ich es kurz und knapp. Herzlichen Glückwunsch.
1: Das ist saugeil. Super, vielen Dank. Da freuen wir uns.
0: Ihr habt keinen Urlaub jetzt in den Sommerferien gehabt, hast du gesagt.
1: Nein.
0: Und dann ist das doch ein tolles Event.
1: Ja.
0: Wunderbar.
1: Da freuen wir uns.
0: Sehr schön. Dann dürft ihr die Tickets oder du, je nachdem, gerne hier bei uns im Sender abholen. Und ich sage herzlichen Glückwunsch und wünsche euch ganz, ganz, ganz viel Spaß.
1: Super, danke dir. Wann ist denn bei euch immer? Seid ihr Heiden oder dann erst Montag?
0: Ne, ihr bis heute Nachmittag gerne noch vorbeikommen, ansonsten am Montag. Wir können uns aber gleich auch nochmal zusammenschreiben.
1: Okay, du, dann machen wir gleich am besten wahrscheinlich heute Nachmittag. Wie lang seid ihr denn da?
0: Machen wir es so, ich schreibe dir gleich nochmal in der WhatsApp.
1: Super.
0: Dann machen wir in der Zwischenzeit weiter mit Musik.
1: Super, danke
0: und
1: dir.
0: Ich melde mich. Gut, danke.
1: Super, danke.
0: Servus.
1: Ciao.
0: Wunderbar, dann haben wir jetzt einen glücklichen Gewinner und in einer halben Stunde schaue ich dann, ob ich nochmal jemand erwische.

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1: Ray Garvey, Color Me In, hier beim Alpenwelle Treffpunkt. Gleich geht's weiter mit einfach mehr guter Musik. Wir haben Welshly Arms mit Legendary und wir haben TLC und Waterfalls.
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0: der Song macht gute Laune. Wildly Arms und passender Titel Legendary. 12.30 Uhr, halb eins, hier die aktuellen Nachrichten.
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2: Mit Alexander Blumtritt. Nach dem Fund einer männlichen Leiche an der B307 bei Lenggries gibt es neue Erkenntnisse. Die Polizei ermittelt jetzt gegen eine Frau aus dem Landkreis Miesbach. Der tote Mann war am 23. August auf einem Parkplatz am Silvensteinsee entdeckt worden. Inzwischen steht fest, es handelt sich um einen 64-jährigen Rumänen ohne Wohnsitz in Bayern. Laut Polizei gibt es keine Hinweise auf einen gewaltsamen Tod. Polizeioberkommissar Fabian Bernhard.
3: Im Rahmen der weiteren Ermittlungen ist man jetzt jüngst auf eine 59-Jährige gekommen, die, so wie es aussieht, den Leichnam vom Raum Ebersberg fast 100 Kilometer bis zu diesem Parkplatz transportiert hat und da abgelegt hat. Und nun richten sich eben die Ermittlungen darauf, auszuforschen, wie es dazu gekommen ist, was da die Motivlage ist und wie die Situation sich dargestellt hat, weil es tatsächlich eine sehr ungewöhnliche Tat ist oder eine sehr ungewöhnliche Situation.
2: Die Frau soll den Mann als Hilfskraft beschäftigt haben. Laut Polizei besteht der Verdacht auf unterlassene Hilfeleistung. Auf der B472 bei Hinterstallau in Bad Heilbrunn gibt's ab Mitte September Einschränkungen für Autofahrer und Radler. Grund ist die Erneuerung der Straßenentwässerung. Der Geh- und Radweg wird dafür vom 14. September bis voraussichtlich 20. November gesperrt. Radfahrer werden auf die Fahrbahn geleitet und dort mit Leitbaken vom Autoverkehr getrennt. Ende Oktober und Anfang November ist die B472 dann halbseitig gesperrt. Die Kosten von rund 565.000 Euro trägt der Bund.
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0: Vielen Dank, lieber Alex.
2: Kein Problem.
0: Und wir schauen damit wieder zum aktuellen Alpenwelle-Wetter. Wir haben strahlenden Sonnenschein und sommerliche Temperaturen von 28 bis 31 Grad. Tagsüber in der Nacht gehen sie dann runter, sind aber immer noch 16 bis 12 Grad. Erst starten wir noch klar in die Nacht, in den frühen Morgenstunden. Da sind aber dann schon erste Wolken und Schauer unterwegs. Morgen überqueren uns dann weitere, dazu auch einzelne Gewitter. Am Nachmittag ziehen die sich dann in die Berge zurück. Und am Sonntag gibt es wieder viel Sonnenschein mit Temperaturen erstmal von knapp unter 25 Grad. Am Montag gehen sie dann wieder mit viel Sonnenschein und auch einzelnen Gewittern wieder ein Stück nach oben. Der Alpenwelle Verkehrsservice um gleich 3 Minuten nach 12:30. Obacht bitte, liebe Autofahrer, wir haben nach wie vor 10 Kilometer Stau auf der A8 Salzburg Richtung München zwischen Holzkirchen und Brunntal. Ihr braucht eine knappe Viertelstunde länger. Dann in der Gegenrichtung auf der A8 München Richtung Salzburg zwischen Weyern und Irschenberg. Da haben wir 3 Kilometer Stau und Zeitverlust von bis zu 5 Minuten. Dann gehen wir noch in die Regionen. Da ist bei Miesbach wieder ein bisschen was los. Wir haben 1 Kilometer Stau auf der B472 zwischen Miesingstraße und Schlierseerstraße. Ihr braucht 3 bis 5 Minuten länger. Und dann geht's auf die B318 Holzkirchen Richtung Rottach-Egern. Zwischen der MB7 Hinterholz und der B472 Kreuzstraße staut sich's auf 1 Kilometer. Ihr braucht 3 bis 5 Minuten länger. Dann gehen wir weiter in den Süden. Kurz vor Dürnbach haben wir zwischen der Rathausstraße und der B307 knapp 1,5 Kilometer stockenden Verkehr. Auch hier braucht ihr um die 5 Minuten länger. Nach wie vor Stau ebenfalls auf der B318 zwischen Ringsee und Rottach-Egern. 1,5 Kilometer. Hier sind es auch 5 bis 6 Minuten, die ihr länger braucht. Und dann gehen wir noch auf die B307 Gmund Richtung Vorderriss zwischen Kellerheißstraße und Seestraße. 1 Kilometer Stau. Hier braucht ihr knappe 6 bis 8 Minuten länger. Wir schauen auf die aktuellen Blitzer im Alpenwelle-Land. Die stehen in Valais in Grub an der Bushaltestelle. Dann in Dürnbach bei den Tennisplätzen in der 30er-Zone. In Penzberg, Wölfelstraße, Ecke Birkenstraße und in Geretsried am Steiner Ring. Dann gibt es natürlich noch die aktuellen Blitzer-Anhänger im Alpenwelle-Land. Die stehen unverändert und in beide Richtungen bei der Tankstelle in Königsdorf. Dann in Tölz am Friedhof, bei Bad Heilbrunn am Ortsausgang, hinterm Supermarkt. In Penzberg Richtung A95, kurz hinter dem Penzberger Möbelhaus und dann nochmal in Schlegel Mitteldorf beim Feuerwehrhaus, in Fleck an der üblichen Stelle und dann ein letzter noch in Holzkirchen am Waldkindergarten. Wenn ihr noch was habt, meldet euch gern jederzeit. Eure Nummer ist wie immer die 08041 799 und viermal die 4. Kommt's gut durch!
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0: Mit mir, dem Julian. Wir haben es 5 Minuten nach 12:30 mitten rein in eure Mittagspause und wir schauen gleich nochmal, ob ich Glück habe oder auch ob mein Anrufer, beziehungsweise der, den ich anrufe, Glück hat. Denn eine Runde habe ich noch ein Familienticket für die Bavaria Filmstadt zu vergeben. Gleich nach 3 Hits am Stück. Shakira mit Burner Boy und Die Die. Und dann haben wir noch Human League mit Human und Jim Gardner, Don't Leave, Because I Love You.

0: Shakira und Burner Boy. Viertel vor eins haben wir es, der WM-Song aus diesem Jahr. So, wir sind auf der Zielgeraden vom Alpenwelle Treffpunkt von der Mittagspause sozusagen und wir haben gerade schon einmal das Glück gehabt, jemanden glücklich machen zu können mit den Tickets von der Bavaria Filmstadt und ich habe noch ein Familienticket und jetzt habe ich das Los nochmal entscheiden lassen und würde sagen, wir probieren es mal, ob ich Glück habe und es geht jemand ran. Es klingelt.
1: Uschi, hallo.
0: Hallo, servus Uschi, da ist der Julian von Radio Alpenwelle.
1: Hi, hallo.
0: Schön, dass ich dich erreiche. Du bist gerade live bei mir im Studio am Telefon und du hast dich bei uns beworben für das Bavaria Familienticket. Ihr seid gerade im Umzugsstress, hast du gesagt. Ja,
1: genau.
0: Seid ihr schon durch oder immer noch mittendrin?
1: Nein, mittendrin, in 2 Wochen ziehen wir um. Jetzt bin ich auch gerade schon am Packen wieder und genau, unseren Urlaub mussten wir leider auch fürs Packen nützen, aber
0: okay, ja, also nichts mit wegfahren, sondern voller Stress. Ja, genau. Dann würde ich sagen, habe ich doch jetzt genau das Richtige für euch. Ihr dürft in die Bavaria Filmstadt. Herzlichen Glückwunsch zum Bavaria Familienticket. Und du hast gesagt, ihr seid riesige Halloween-Fans.
1: Ja, genau.
0: Vielleicht klappt
1: schon lange mal dorthin. Ja, vielleicht
0: klappt das. Ja, wunderbar. Also ihr habt die Tickets, dürft ihr gerne hier abholen und ja, wünsche euch herzlichen Glückwunsch und natürlich ganz viel Erfolg jetzt noch beim Umzug.
1: Dankeschön, das ist lieb. Vielen Dank.
0: Gerne.
1: Danke.
0: Servus.
1: Dann ciao.
0: Dann haben wir doch nochmal jemanden glücklich gemacht und das ist doch das Wichtigste. Uepa!

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1: Ich bin Stefan Schütz. In Berlin werden auf der IFA ab heute die neuesten Techniktrends präsentiert. Im Mittelpunkt steht der smarte Haushalt mit Geräten, die unter anderem helfen sollen, Energie zu sparen. Uli Reitinger berichtet.
2: Der KI-unterstützte Backofen identifiziert mehr als 100 Gerichte automatisch und schlägt die passenden Einstellungen vor. Ein Bräunungssensor erkennt, wann die Frühstücksbrötchen fertig sind. Die Geschirrspüler der neuesten Generation erkennen, wie viel und welches Geschirr drin ist und wählen den passenden Spülgang.
1: In Europas Haushalten liegen alte Handys, Toaster und Co. einfach so in Schränken und Kellern und darin stecken Rohstoffe im Wert von 65 Milliarden Euro. Das zeigt eine Studie, unter anderem von der Beratungsfirma BCG. Jährlich kommen laut dem Bericht rund 1,6 Millionen Tonnen kritischer Rohstoffe wie Kupfer, Aluminium, Lithium, Kobalt oder seltene Erden in neuen Geräten auf den EU-Markt. Rohstoffe, die eigentlich viel öfter recycelt werden könnten. In Bayern beginnen so viele Menschen wie nie zuvor ein Medizinstudium. Zum Wintersemester und zum kommenden Sommersemester sind es 2260 Studienanfänger, teilte Wissenschaftsminister Blume mit. Insgesamt studieren über 20.000 Menschen Humanmedizin an bayerischen Universitäten. Den Zuwachs führt Blume vor allem auf den Ausbau der Medizinfakultät in Augsburg zurück. Zu den jüngsten Attacken auf das Stromnetz liegt den Ermittlern ein Bekennerschreiben vor. Als Verfasser wird ein Mann aus Gevelsberg im Ennepe-Ruhr-Kreis genannt, nach ihm wird gefahndet. Mehrere Medien berichten, dass als Motiv für die Taten der Kampf gegen fossile Energieträger genannt werde. Aktuell wird das Umfeld des Kraftwerks Weißweiler bei Aachen untersucht. Basketballfans, aufgepasst, heute beginnt die Weltmeisterschaft der Frauen und es ist eine Heim-WM. Gespielt wird in zwei Hallen in Berlin. Ab 17.45 Uhr bestreiten die deutschen Basketballerinnen ihr Auftaktspiel gegen Spanien. Weitere Vorrundengegner sind Japan und Mali. Das WM-Endspiel ist am 13. September.
3: Und wir drücken ganz selbstverständlich die Daumen und schauen jetzt aufs aktuelle Alpenwelle-Wetter. Da hat sich aber nicht viel getan. Wir haben weiterhin strahlenden Sonnenschein, der uns durch den Tag begleitet. Dazu haben wir Temperaturen von 28 bis 31 Grad. In der Nacht bleibt es erstmal klar. Früh morgens sind dann ein paar Wolken und auch erste Schauer unterwegs. Dazu heute Nacht Temperaturen von 16 bis 12 Grad. Morgen überqueren uns dann weitere Schauer und auch einzelne Gewitter, aber nur bis zum Nachmittag. Dann ziehen sie sich zurück in Richtung Berge. Am Sonntag, da gibt es dann weiter viel Sonnenschein. Zu Wochenbeginn ist es ebenfalls recht sonnig. Vereinzelt sind Gewitter mit dabei. Temperaturen gehen erstmal runter auf knapp unter 25 Grad, steigen dann am Montag wieder an.
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3: Der Alpenwelle Verkehrsservice um 3:03. Obacht bitte weiterhin, liebe Autofahrer. Wir haben auf der A8 Salzburg Richtung München zwischen Holzkirchen und Brunnthal über 10 Kilometer Stau. Ihr braucht hier knapp unter einer halben Stunde länger. In der Gegenrichtung staut sich zwischen Bayern und Irschenberg, also A8 München Richtung Salzburg. Hier sind es 6 Kilometer stockend. Ihr braucht aktuell um die 6 bis 8 Minuten länger. Dann schauen wir noch in die Regionen. Auf der B472 von Miesbach kommend in den Süden runter Richtung Agatharit. Da braucht ihr aktuell auch ein bisschen länger. Da haben wir stockenden Verkehr und dann haben wir noch weiter am Tegernsee einiges los, nämlich auf der B318 Gmund am Tegernsee. Münchner Straße. Zwischen Gmund am Tegernsee und der B307. Hier haben wir einen halben Kilometer Stau. Ihr braucht 3 bis 5 Minuten länger. Und dann gehen wir natürlich noch die Westseite runter. Zwischen Ringsee und der Aribostraße, also Richtung Rottach, haben wir auch nochmal einen halben Kilometer. Hier sind es auch 5 bis 8 Minuten, die ihr länger braucht. Dann gehen wir auf die B307, also die andere Seite. Gmund Richtung Vorderriss zwischen der Lehbergstraße und der Seestraße haben wir 1,5 Kilometer Stau. Ihr braucht hier 7 bis 9 Minuten länger. Und ein bisschen weiter oben, 1,5 Kilometer stockender Verkehr zwischen Echterweg und der Schlosspromenade, ebenfalls auf der B307. Hier braucht ihr 3 bis 5 Minuten länger. Damit seid ihr aber schon wieder auf dem aktuellsten Stand. Wir gehen noch zu den aktuellen Blitzern im Alpenwelle-Land. Die stehen in Verleihengrub an der Bushaltestelle. Dann bei den Tennisplätzen in Dürnbach in der 30er-Zone, in Penzberg in der Wölfelstraße, Ecke Birkenstraße. Und einer steht noch in Geretsried am Steiner Ring. Dann gibt es natürlich noch die aktuellen Blitzer-Anhänger. Die stehen unverändert und wie immer in beide Richtungen. Einmal in Königsdorf an der Tankstelle, dann in Tölz am Friedhofsberg, in Bad Heilbrunn am Ortsausgang hinterm Supermarkt, in Penzberg Richtung A95, kurz hinterm Penzberger Möbelhaus. Dann haben wir noch einen in Schlegeldorf beim Feuerwehrhaus, einen in Fleck an der üblichen Stelle und einen in Holzkirchen am Waldkindergarten. Solltet ihr noch was haben, dürft ihr euch jederzeit melden. 08041 799 und 4x die 4. Kommt's gut und sicher durch.
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3: Mit mir, dem Julian, 6 Minuten nach 1. Wir sind auf dem Weg Richtung Wochenende. Und was ihr da erleben könnt, das verrate ich euch gleich nach Uncle Cracker und Smile und Mike and the Mechanics mit Over My Shoulder.

0: Tempest City und Self Aware um 12:15 hier auf eurer Alpenwelle.
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0: Und was abgeht, das verrate ich euch, nämlich am kommenden Sonntag, den 6. September, da dreht sich im Freilichtmuseum Glendleiten bei Großweil alles um den Werkstoff Holz. Beim Feiertag Holz erleben von Hand gemacht, da gibt's von 9 bis 18 Uhr Handwerksvorführungen, Mitmachangebote und Führungen rund um die historische Zollinger Halle aus Warngau. Zu sehen sind unter anderem Zimmerer, Drechsler, Holzbildhauer und Edelweißschnitzer. Bei ihrer Arbeit auch die historische Säge ist in Betrieb und beim Grünholzmobil dürfen Kinder und Erwachsene selbst sägen, hobeln, drechseln und hämmern. Außerdem wird gezeigt, wie ein kleiner Blockbau entsteht und wie ein Holzschindeldach erneuert wird. Für Musik, da sorgt die Musikkapelle Wall. Bürgerinnen und Bürger aus Warngau haben gegen Nachweis freien Eintritt. Mehr Infos unter glendleiten.de.
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0: Einfach mehr gute Musik hier auf eurer Alpenwelle. Adel Tawil und Lieder und einfach mehr gute Laune kriegt ihr auch noch. Wir haben sozusagen die kuriose Nachricht des Tages. Der Jürgen hat uns nämlich angerufen und gemeldet, dass wenn man von Miesbach nach Schliersee fährt, in Agatharied am Kreisverkehr, da sitzen mitten im Rondell ein paar Leute, haben sich da ein kleines Iglu-Zelt hingestellt, aufgebaut und trinken dort ihre Häube und lassen sich so richtig schön die Sonne auf den Bauch scheinen. Ist doch mal eine schöne Nachricht. Wie startet ihr ins Wochenende? Schickt uns eine WhatsApp an 08041 799 und viermal die 4. Und in der Zwischenzeit geht's für euch gleich weiter mit noch mehr guter Musik. Cool and the Gang und Fresh und Sascha mit Please, Please, Please.
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0: Cool and the Gang. Und fresh und ganz fresh aus der Redaktion steht der Alex neben mir, bereit für die Nachrichten.
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2: Mit Alexander Blumtritt. Am Silvensteinspeicher ist gestern eine Person halb im Schlick versunken. Sie war zunächst bis zu den Knien eingesackt. Bei Ankunft von Wasserwacht und Feuerwehr steckte sie schon bis über die Hüfte im Schlamm. Laut Dr. Tobias Lang vom Wasserwirtschaftsamt Weilheim stehen seit etwa 4 Wochen Warntafeln genau dazu an allen größeren Parkplätzen.
3: Warnung steht da ganz groß in Rot. Durch die anhaltende Niedrigwassersituation an der Isar ist der Silvensteinspeicher in den vergangenen Wochen in großen Teilen trocken gefallen. Aufgrund von Feinsedimentablagerungen können in einigen Bereichen vermeintlich tragfähige Stellen des Seegrundes nachgeben und zum Einsinken führen.
2: Die Einsatzkräfte konnten die eingesackte Person gestern gemeinsam befreien. Ein Mountainbike-Ausflug am Stallauer Eck ist für einen Mann aus Bad Tölz mit schweren Verletzungen geendet. Der 69-Jährige kam gestern Nachmittag auf einem Forstweg vom Weg ab, wurde über den Lenker geschleudert und stürzte in ein Bachbett. Die Bergwacht konnte den Unfallort schnell erreichen. Grund dafür war unter anderem eine Unfall-App auf dem Handy des Mannes, die automatisch Alarm auslöste und die Standortdaten weitergab. Nach der Erstversorgung kam der Verletzte mit einem Rettungshubschrauber nach Murnau. Sein Helm dürfte ihn vor Schlimmerem bewahrt haben. Und seit Mitte Juli wird auf den Kreisstraßen MB10 und MB7 im Bereich Warngau-Bernloh gebaut. Dort verlegt die Bayernwerk AG Kabel. Ursprünglich für eine Dauer von 8 Wochen angesetzt, wird die halbseitige Sperrung laut Landratsamt jetzt bis 30. September verlängert, weil die Arbeiten noch nicht ganz fertig sind.
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0: Und erneut vielen Dank, lieber Alex.
4: Immer gern.
0: Und wir schauen zum aktuellen Alpenwelle-Wetter. Da hat sich insgesamt aber nichts getan. Es ist weiterhin strahlender Sonnenschein mit sommerlichen Temperaturen von 28 bis 31 Grad. In der Nacht starten wir dann klar rein. Frühmorgens, da sind dann die ersten Wolken und Schauer unterwegs bei Temperaturen von 16 bis 12 Grad. Morgen überqueren uns dann weitere Schauer. Auch einzelne Gewitter sind mit dabei. Im Laufe des Nachmittags ziehen die sich dann aber in die Berge zurück. So gibt's am Sonntag viel Sonnenschein und auch zu Wochenbeginn wird's recht sonnig, dazu nur vereinzelt Gewitter. Temperaturen gehen erstmal auf knapp unter 25 Grad zurück, steigen am Montag dann aber wieder an. Der Alpenwelle Verkehrsservice um 3 Minuten nach 2:30. Weiterhin bitte Obacht, liebe Autofahrer. Ihr braucht deutlich länger auf der A8 Salzburg Richtung München. Zwischen Holzkirchen und Bruntal 11 Kilometer Stau. Bis zu 25 Minuten dauert es hier länger. Auf der A8 München Richtung Salzburg, also in der Gegenrichtung Hammer, zwischen Seehammer, Seewest und Irschenberg auch Stau. 2 Kilometer, hier sind es aber bloß 5 Minuten, die ihr länger braucht. Dann schauen wir natürlich noch in die Region. Da haben wir Stau auf der B318 Münchner Straße Holzkirchen Richtung Rottach-Egern zwischen Dürnbach und der B307. 1/2 Kilometer Stau, hier sind es knappe 3 bis 5 Minuten, die ihr länger braucht. Und dann natürlich noch B318 zwischen Ringsee und Rainerweg, also auf dem Weg Richtung Rottach-Egern runter. 1 Kilometer Stau, ihr braucht hier 5 Minuten länger und auch länger braucht ihr auf der B307 Gmund Richtung Vorderriss. 1 Kilometer Stau zwischen der Kellerheißstraße und der Seestraße. Es dauert 5 Minuten länger. Dann haben wir noch eine WhatsApp bekommen. Es staut sich auf der B13 von Holzkirchen Richtung Tölz, spätestens zwischen bzw. ab dem Kranzer und der Gärtnerei bis hin zur Kaserne. Da haben wir gerade 10 Minuten länger. Da sage ich doch vielen Dank an die Sabine fürs Durchgeben und wir schauen auf die aktuellen Blitzer im Alpenwelle-Land. Die stehen in Verleihengrub an der Bushaltestelle, dann in Dürnbach bei den Tennisplätzen der 30er-Zone. Dann haben wir noch einen in Penzberg in der Wölfelstraße, Ecke Birkenstraße und einen in Geretsried am Steiner Ring. Die aktuellen Blitzer-Anhänger, die gibt's auch für euch im Alpenwelle-Land. Und zwar einmal in Königsdorf an der Tankstelle, dann in Bad Tölz am Friedhofsberg. Danke nochmal an den Hans, der hat nochmal durchgeklingelt und ihn nochmal bestätigt. In Bad Heilbrunn am Ortsausgang hinter dem Supermarkt steht noch einer. Dann in Penzberg Richtung A95, kurz hinter Möbelhaus. In Schlegeldorf beim Feuerwehrhaus. Dann in Fleck an der üblichen Stelle. Und in Holzkirchen am Waldkindergarten. Damit seid ihr wieder auf dem aktuellsten Stand. Wenn ihr aber noch was habt, dürft ihr euch gerne jederzeit melden. 08041 799 und 4x die 4. Kommt's gut und sicher durch.
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0: Mit mir, dem Julian. Wir haben es gleich 2:06. Wir gehen auf euren Nachmittag zu, auf euren letzten der Woche, dann ab ins wohlverdiente Wochenende. Und wie vor einer halben Stunde gibt es von mir auch gleich nochmal einen Tipp, was noch so los ist am Wochenende. Das Ganze nach wie immer 3 Hits am Stück. Rita Ora, You Only Love Me. John Waite mit Missing You und Calvin Harris zusammen mit Rag & Bone Man Lovers in a Past Life.

0: Rita Ora. You only love me.
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0: Und da ist was los am Wochenende. Gerade haben wir es schon gehabt, was am Sonntag los ist und was heute und morgen los ist. Das kann ich euch verraten, nämlich Seniorenmesse in Wolfratshausen. Da lädt die Stadt Wolfratshausen zur Seniorenmesse in die Leusachhalle ein. Mehr als 35 Aussteller informieren da rund um Pflege, Gesundheit, Seniorenbetreuung, Hörakustik, Reisen und viele weitere Themen. Dazu gibt es in der Stadtbücherei direkt neben der Leusachhalle 13 spannende Vorträge, unter anderem auch zu Pflege, Ernährung, Erbrecht und Bestattung. Auch einige besondere Aktionen sind geplant. Am Freitag um 16:45, also sprich heute Nachmittag, wird der knapp 90-minütige Kinodokumentarfilm Ü100 gezeigt, inklusive Getränken und Kinosnacks. Am Samstag, sprich morgen, da erhalten die ersten 80 Messebesucher ein kostenloses Weißwurstfrühstück. Um 14 Uhr gibt es dann außerdem ein ÖPNV-Fahrgasttraining, ein Mobilitätstraining mit und ohne Rollator oder Rollstuhl. Und an beiden Tagen bietet die Spatzenrikscha kostenlose Schnupperfahrten und einen Heimfahrservice an. Die Seniorenmesse in der Leusachhalle Wolfratshausen. Heute von 13 bis 18 Uhr und am Samstag von 10 bis um 18 Uhr. Der Eintritt ist frei.
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1: Ich bin Stefan Schütz. Zum Sparpaket bei Volkswagen gibt es neue Informationen. Niedersachsens Ministerpräsident Lies geht davon aus, dass von den im Raum stehenden weiteren 50.000 wegfallenden Stellen die Hälfte in Deutschland betroffen sein wird. Werksschließungen seien nicht vereinbart worden, so der SPD-Politiker. Steckt hinter den jüngsten Attacken auf das Stromnetz ein Einzeltäter? Das wird nach dem Auftauchen von zwei Bekennerschreiben geprüft. Die soll ein Mann aus NRW verfasst haben, allerdings könnte es sich ebenso um einen Trittbrettfahrer handeln. Im Moment prüfen Ermittler, ob es verdächtige Gegenstände in der Nähe des Kraftwerks Weißweiler bei Aachen gibt. CSU und Freie Wähler wollen gegen den Ärztemangel auf dem Land sogenannte Physician Assistants einsetzen. Übersetzen kann man das als Arztassistentin oder Assistent. Aufgefordert wird der Bund, diesen Gesundheitsfachberuf anzuerkennen. Diese Assistenten mit Hochschulabschluss sollen Ärzte entlasten, etwa bei Patientenaufnahme oder Untersuchungen unter ärztlicher Verantwortung. In den USA und Großbritannien gibt es das Modell bereits. Thüringen wird aktuell von CDU, BSW und SPD regiert, doch diese Brombeer-Koalition steht auf immer wackeligeren Beinen. Beim BSW gab es schon einige Austritte, jetzt gehen 9 weitere Abgeordnete raus aus der Partei. Die Thüringer Landesregierung soll aber nicht zerbrechen, 10 Ex-BSWler wollen weiter mitarbeiten. Hintergrund, viele beim BSW in Thüringen sind nicht einverstanden mit dem Kurs der Bundespartei um Sarah Wagenknecht. Der Streaming-Anbieter Netflix erhöht nach mehr als 2 Jahren wieder die Preise in Deutschland. Nahezu jedes hierzulande verfügbare Abo wird um 2 Euro teurer pro Monat. Diana Kramer berichtet.
2: Wie bei den vorherigen Preiserhöhungen, die letzte gab es im April 2024, wird auch dieses Mal als Grund das größere Angebot genannt und die damit verbundenen Investitionen. Das teuerste Premium-Abo kostet jetzt statt 19,99 Euro 21,99 Euro im Monat. Auch das weit verbreitete Standard-Abo steigt auf 15,99 Euro.

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1: Mit Alexander Blumtritt. Nach dem Fund einer männlichen Leiche an der B307 bei Lenggries gibt es neue Erkenntnisse. Die Polizei ermittelt jetzt gegen eine Frau aus dem Landkreis Miesbach. Der tote Mann war am 23. August auf einem Parkplatz am Silvensteinsee entdeckt worden. Inzwischen steht fest, es handelt sich um einen 64-jährigen Rumänen ohne Wohnsitz in Bayern. Laut Polizei gibt es keine Hinweise auf einen gewaltsamen Tod. Polizeioberkommissar Fabian Bernhard.
2: Im Rahmen der weiteren Ermittlungen ist man jetzt jüngst auf eine 59-Jährige gekommen, die, so wie es aussieht, den Leichnam vom Raum Ebersberg fast 100 Kilometer bis zu diesem Parkplatz transportiert hat und da abgelegt hat. Und nun richten sich eben die Ermittlungen darauf, auszuforschen, wie es dazu gekommen ist, was da die Motivlage ist und wie die Situation sich dargestellt hat, weil es tatsächlich eine sehr ungewöhnliche Tat ist oder eine sehr ungewöhnliche Situation.
1: Die Frau soll den Mann als Hilfskraft beschäftigt haben. Laut Polizei besteht der Verdacht auf unterlassene Hilfeleistung. In Irschenberg gibt es bald einen kostenlosen Fahrdienst für Senioren, etwa zum Einkaufen oder zum Arzt. Ab dem 21. September fährt ein neuer Gemeindebus immer vormittags von Montag bis Freitag. Laut Gemeinde sind Fahrten im Raum Miesbach sowie Richtung Bruckmühl und Bad Aibling möglich. Bürgermeister Florian Pichler.
3: Die Senioren können sich jederzeit bei uns im Rathaus melden, direkt telefonisch unter der normalen Telefonnummer im Rathaus zu den üblichen Öffnungszeiten und sollten sich bestenfalls spätestens 24 Stunden vorher anmelden, sodass wir die Fahrten koordinieren können und können dann praktisch kostenlos diese Fahrt für sich buchen.
1: Gesucht werden noch weitere ehrenamtliche Fahrer für etwa 2 Einsätze im Monat. Dafür reicht ein Führerschein der Klasse B. Wir blicken nach Rosenheim. Dort warnt die Polizei aktuell vor Falschgeld. Gerade rund ums Herbstfest lohnt sich beim Bezahlen ein genauer Blick. In den vergangenen Tagen sind mehrere Fälle bekannt geworden. Betroffen sind unterschiedliche Euroscheine. Wer einen verdächtigen Schein entdeckt, sollte ihn nicht weitergeben, sondern die Polizei verständigen.
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4: Das Alpenwelle-Wetter.
5: Es ist strahlend sonnig bei uns in Bayern. Die Höchstwerte erreichen 24 bis 32 Grad. Dazu weht ein flotter Westwind. In der Nacht kommt ein Regengebiet. Morgen im Laufe des Tages setzt sich dann wieder die Sonne durch. Auch Sonntag und Montag werden wieder schöne Spätsommertage.
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1: Ich bin Stefan Schütz. Mehrfach gab es in dieser Woche Attacken auf die Stromversorgung. Inzwischen ist ein Bekennerschreiben aufgetaucht. In einigen Medien ist von mehreren die Rede. Darin genannt werden laut Polizei auch die Fälle in Nordrhein-Westfalen und Südbrandenburg am Dienstag. Fiona Reinhardt berichtet.
2: Der Verfasser des Bekennerschreibens soll ein Mann aus Gevelsberg im Ennepe-Ruhr-Kreis sein. Nach ihm werde gerade intensiv gefahndet, sagt die Polizei. Ob es sich bei ihm tatsächlich um einen Tatverdächtigen handelt, müsse aber noch geprüft werden. Motiv für die Taten ist laut Medienberichten der Kampf gegen fossile Energieträger.
1: Nach Bekanntwerden der neuen VW-Sparpläne hoffen viele Politiker auf den Erhalt von 4 Werken. Immer wieder ist die Rede von den Fertigungsstätten Zwickau, Neckarsulm, Hannover und Emden. Bundesarbeitsministerin Baas sagte, es brauche jetzt eine kluge Produktstrategie. Niedersachsens Ministerpräsident Lies geht davon aus, dass die Hälfte der im Raum stehenden weiteren 50.000 wegfallenden Stellen Deutschland trifft. Es sind seltene Momente des Glücks in der Katastrophenregion im Himalaya. 9 Tage nach der verheerenden Sturzflut sind in Nepal 2 Menschen lebend aus einem verschütteten Tunnel gerettet worden. Es handelt sich um Mitarbeiter eines Wasserkraftwerks. Die Zahl der Todesopfer infolge der Katastrophe in Nepal und Tibet stieg derweil auf mehr als 1.300. Tausende gelten als vermisst. Nach dem Brandanschlag auf eine Baustelle in der Nähe zu Münchner Rüstungsunternehmen sind 2 aus Bulgarien stammende Tatverdächtige in Untersuchungshaft gekommen. Sie sollen aus einem Auto heraus Brandsätze geworfen haben. Das teilten Generalstaatsanwaltschaft München und das Bayerische Landeskriminalamt mit. Schwere Lose für die Fußballerinnen des FC Bayern in der Ligaphase der Champions League. Die Münchnerinnen treffen unter anderem auf Titelverteidiger Barcelona. Auch die anderen Gegner der Bayern sind namhaft. Paris Saint-Germain, Real Madrid, Benfica Lissabon, Manchester City und Austria Wien. Die Bayern-Frauen sind der einzige Bundesliga-Vertreter in der Champions League.
3: Das Alpenwelle-Wetter, strahlender Sonnenschein momentan in Lenggries bei 29 Grad. Miesbach, da ziehen ein paar kleine Wölkchen durch bei 28 Grad und Mittenwald 27 Grad. Der Freitag, der hat heute eindeutig den Sommerbutton gedrückt. Strahlender Sonnenschein überall bei uns in der Region, begleitet uns durch den ganzen Tag. Die Werte, die klettern hoch bis auf 31 Grad. Dazu kann es windig sein. Am Abend und in der Nacht kann nochmal ein kurzer Schauer runterkommen. Die Temperaturen gehen dann zurück auf 16 bis 12 Grad. Morgen am Samstag, da starten wir erstmal ungemütlich, ziehen ein paar kurze Schauer und einzelne Gewitter durch. Ab der zweiten Tageshälfte wird es aber deutlich freundlicher. Am Sonntag kommt die Sonne dann wieder groß raus und die neue Woche, die startet auch sonnig, aber einzelne kurze Gewitter sind möglich.
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3: Die Alpenwelle Verkehrsservice um 15.03 Uhr. Servus, liebe Autofahrer. Vorsicht auf der A8 Salzburg Richtung München. Zwischen Irschenberg und Weihern, da steht ein defektes Auto auf dem Standstreifen und es liegen hier Gegenstände auf der Fahrbahn. A8 Salzburg Richtung München, zwischen Weihern und dem Kreuz München Süd, da staut's und stockt's. Und bitte, bitte, bitte Vorsicht auf der A95 Garmisch-Partenkirchen Richtung München, zwischen Wolfratshausen und Gaststätte Höhe Rhein. Da liegen mehrere Holzklötze auf der Fahrbahn. Geblitzt wird in Königsdorf bei der Tankstelle, in Bad Tölz am Friedhofsberg steht einer, in Bad Heilbrunn am Ortsausgang hinterm Supermarkt, Penzberg Richtung A95, kurz hinter dem Penzberger Möbelhaus. Wäre super lieb, wenn mir jemand aktualisieren könnte, ob der da noch sich versteckt in Penzberg, und einer neuen Schlegeldorf beim Feuerwehrhaus. Alle Staus, alle Blitzer bitte melden unter 08041 799 und 4x4. Gute und sichere Weiterfahrt.
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1: Mit Herbert Wieting. Reinigungskräfte in den Landkreisen Miesbach und Bad Tölz-Wolfratshausen sollen mehr Geld verdienen. Dafür fordert die IG Bau 2 Euro mehr pro Stunde. Der Mindestlohn in der Gebäudereinigung würde damit auf 17 Euro steigen. Die Forderung gilt unter anderem für Reinigungskräfte in Büros, Kitas, Schulen und Altenheimen. Die IG Bau begründet die Förderung mit gestiegenen Lebenshaltungskosten und der körperlich sehr anstrengenden Arbeit. Die Tarifverhandlungen sollen noch im September starten. Am Hammerschmiedweg in Wolfratshausen kann es in den kommenden Tagen immer wieder kurzzeitig sehr eng werden. Grund sind Abbrucharbeiten an der Grund- und Mittelschule. Laut Stadt Wolfratshausen wird der Abschnitt zwischen Stegel, Hirselweg und Leusachhalle an den zwei Tagen zwischen dem 7. und dem 14. September jeweils für etwa 1 bis 2 Stunden komplett gesperrt. Die genauen Zeiten, die werden vor Ort ausgeschildert. Und heute startet der Alpenwelle Cup. 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Parallel spielen Geretsried und Klostersee um den Einzug ins Finale. 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Das Spiel der Löwen beginnt um 19 Uhr. Schon kommenden Mittwoch steht der letzte Heimtest vor dem Start in die Hauptrunde für die Löwen an. 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
1: Der Sommer dreht heute nochmal richtig auf und der Westwind, der sorgt dafür, dass die Frisur gleich noch eine Runde mitfeiert. Heute gibt's strahlenden Sonnenschein bei 28 bis 31 Grad hier im Alpenwelle-Land. Am Abend und in der Nacht kann nochmal ein ganz kurzer Schauer aufkommen bei 12 bis 16 Grad maximal. Am Samstag, da werden wir erstmal durch die Regentropfen am Fenster geweckt. Die zweite Tageshälfte, die wird dann deutlich freundlicher. Der Sonntag, der ist auch sehr, sehr sonnig. Ab Montag kommt die Wetterklatsche, dann Schauer und kurze Gewitter. Der Alpenwelle Verkehrsservice um 15.32 Uhr. Servus, liebe Autofahrer. B307, vorderes Richtung Gmund. Hier staut's und stockt's momentan auf Höhe Lindenstraße. Dann B307 Tegernsee, Hauptstraße bis Seestraße. Stau und stockender Verkehr auf Höhe von Prinz-Karl-Allee. Und Vorsicht auf der A8, Salzburg Richtung München, zwischen Irschenberg und Weyern. Da steht ein defektes Fahrzeug auf den Standstreifen. Außerdem liegen hier Gegenstände auf der Fahrbahn. Und ein Stück weiter noch auf der A8, Höhe Seehammer Weg, Irschenberg. Da momentan staut's und stockt's. Eine Meldung auch noch von der A95, Garmisch-Partenkirchen Richtung München, zwischen Wolfratshausen und Raststätte Hohenrhein. Achtung, da liegt Brennholz auf der Fahrbahn. Fuß vom Gaspedal, geblitzt wird in Königsdorf bei der Tankstelle. In Bad Tölz steht einer am Friedhofsberg. Vielen Dank an die Tanja, die hat gerade nochmal angerufen und den aktualisiert. In Bad Heilbrunn steht noch einer am Ortsausgang hinterm Supermarkt. In Penzberg Richtung A95, kurz hinter dem Penzberger Möbelhaus. Und in Schlegeldorf auch noch einer beim Feuerwehrhaus. Alle Staus, alle Blitzer bitte melden unter 08041 799 und 4x4. Gute und sichere Weiterfahrt.
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3: Für alle unsere 60er-Fans hat Thomas Spiessel jetzt 60 Sekunden 60 die Infos für euch.
4: Der TSV 1860 München ist heute Abend um 19 Uhr bei der DOK Filzing zu Gast. Beim 6. Spiel in der Regionalliga Bayern soll nach dem 1:1 gegen Landsberg und der 1:3-Niederlage im Toto-Pokal gegen Buchbach nun wieder ein Sieg her. Wir sind natürlich enttäuscht, dass wir ausgeschieden sind. Wir haben die Fehler, die wir gemacht haben, angesprochen, aber auch schnell wieder abgehakt, sagte Trainer Alperkaya Buna bei der Löwenrunde am Donnerstagnachmittag. In einer intensiven Woche mit 3 Spielen in 6 Wochen wird in Filzing neben Felix Weber auch Moritz Seifert fehlen, der sich gegen Landsberg an der Schulter verletzt hat. Dafür könnte Neuzugang Erik Uhlmann zu seinem Debüt kommen, der unter der Woche von Erzgebirge Aue an die Isar gewechselt war. Im Vergleich zum Buchbach-Spiel wird der Trainer die Startelf sicherlich wieder umstellen. Die Löwen stellen sich in der Oberpfalz auf eine schwere Aufgabe ein. Das ist ein gestandener Regionalligist mit erfahrenen Spielern. Sie sind im Umschaltspiel sehr gefährlich, warnt Kaya Buna. Verfolgen könnt ihr das Spiel heute Abend gerne wieder bei uns auf 60er.de im Live-Ticker. Für Radio Alpenwelle, Thomas Spiessel.
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2: Ich bin Stefan Schütz. Nach weiteren Angriffen auf die Energieversorgung fahndet die Polizei europaweit nach einem 48-Jährigen aus Gevelsberg im Ruhrgebiet. Er soll 2 Bekennerschreiben verfasst haben, die Hinweise auf bislang nicht öffentliche Tatdetails enthalten. Zuletzt wurde an einem Umspannwerk in Dormagen eine verdächtige Abschussvorrichtung entdeckt. Auch bei einem Kraftwerk nahe Aachen fanden Ermittler Drähte. Bayerns Regierung will angesichts der Sabotagefälle den Schutz kritischer Infrastruktur verstärken. Ministerpräsident Söder hat angekündigt, dass künftig auch private Firmen Drohnenangriffe abwehren können sollen. Dafür soll es dem Plan zufolge auch Werkssicherheitswachten geben. Das werde per Landesgesetz geregelt, so Söder. Zum Sparpaket bei Volkswagen gibt es neue Informationen. Niedersachsens Ministerpräsident Lies geht davon aus, dass von den im Raum stehenden 50.000 weiteren wegfallenden Stellen die Hälfte in Deutschland betroffen sind. Werksschließungen seien nicht vereinbart worden, so der SPD-Politiker und VW-Aufsichtsrat. Die Wettbewerbsfähigkeit der Standorte müsse vorangebracht werden, besonders die in Emden, Hannover, Zwickau und Neckarsulm. Thüringen wird aktuell von CDU, BSW und SPD regiert, doch diese Brombeer-Koalition steht auf wackeligen Füßen. Beim BSW gab es schon einige Austritte, jetzt gehen 9 weitere Abgeordnete raus aus der Partei. Die Thüringer Landesregierung soll aber nicht zerbrechen, 10 Ex-BSWler wollen weiter mitarbeiten. Hintergrund, viele beim BSW in Thüringen sind nicht einverstanden mit dem Kurs der Bundespartei um Sarah Wagenknecht. In Berlin werden auf der IFA ab heute die neuesten Techniktrends präsentiert. Im Mittelpunkt steht der smarte Haushalt mit Geräten, die unter anderem helfen sollen, Energie zu sparen. Uli Reitinger berichtet.
3: Der KI-unterstützte Backofen identifiziert mehr als 100 Gerichte automatisch und schlägt die passenden Einstellungen vor. Ein Bräunungssensor erkennt, wann die Frühstücksbrötchen fertig sind. Die Geschirrspüler der neuesten Generation erkennen, wie viel und welches Geschirr drin ist und wählen den passenden Spülgang.
4: Das Alpenwelle-Wetter. Die Tramszell meldet 29 Grad. Eurasburg Boys sind auch 29 Grad. Und in Fischbach auch ganz viel Sonnenschein bei 28 Grad. Heute trägt der September nochmal Badehose, obwohl der Kalender schon längst was ganz anderes behauptet. Die Sonne, die scheint den ganzen Tag über strahlend warm. Hier bestes Wetter bei uns im ganzen Alpenwelle-Land. Ein paar kleine Wölkchen können hier und da mal aufziehen. Dazu 28 bis 31 Grad maximal. Am Abend und in der Nacht, da bleibt es erstmal klar. Später kommen noch ein paar kurze Schauer und Gewitter runter. Die Werte gehen dann runter auf 16 bis 12 Grad. Der Samstag, der wird ein bisschen wechselhaft. Wir wachen erstmal auf mit Schauern und kleinen Gewittern. Ab der zweiten Tageshälfte wird es dann aber deutlich angenehmer. Der Sonntag, der wird dann wieder sonnig. Und zum Wochenstart, da wird es auch recht freundlich. Können aber ab der zweiten Tageshälfte dann ein paar Gewitter runterkommen.
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4: Der Alpenwelle Verkehrsservice um 16.30 Uhr. Servus, liebe Autofahrer. B307 Tegernsee, Münchner Straße bis Seestraße. Stockender Verkehr hier auf Höhe Schlosspromenade. Außerdem wird geblitzt in Königsdorf bei der Tankstelle, in Bad Tölz am Friedhofsberg steht einer, in Bad Heilbrunn am Ortsausgang hinter dem Supermarkt, im Penzberg Richtung A95, kurz hinter dem Penzberger Möbelhaus und einen habe ich noch für euch, der steht in Schlegeldorf beim Feuerwehrhaus. Alle Staus, alle Blitzer bitte melden unter 08041 799 und 4x4. Gute und sichere Weiterfahrt.
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0: Beim ERC Klostersee geht es wieder los. Die neue Eishockeysaison, die steht direkt vor der Tür und beim Bayernligisten aus Grafing, da laufen die Vorbereitungen auf Hochtouren. Der ERC Klostersee steht dabei für Eishockey mit langer Tradition. Gegründet wurde der Verein am 1. Juli 1957 in Grafing. Heute zählt der Club rund 900 Mitglieder und ist längst mehr als nur die erste Mannschaft. Neben dem Eishockey gehören auch Nachwuchsarbeit und Eiskunstlauf zum Verein. Cheftrainer Thomas Birdie Vogel, der kann dabei auf einen Kader bauen, der gezielt verstärkt wurde.
1: Ja, wir haben uns verjüngt im Kader. Ich glaube, wir haben mehr Energie, mehr Power, mehr Schnelligkeit im Kader. Wir wollen unser Hauptaugenmerk in die Offensive legen, Tore schießen. Das Eishockey soll Spaß machen, den Zuschauer soll Spaß machen. Also Hauptaugenmerk ist auf die Offensive und auf Schnelligkeit. Und deswegen, ja, das macht unseren Kader heuer aus.
0: Ja, und damit es auch offensiv ganz schnell zur Sache geht, hat der ERC Klostersee sich gleich 3 Importstürmer in die neue Saison reingeholt. Und zwar den Tschechen Tlazil, den US-Amerikaner Brassini und den Kanadier Gagnon.
1: Ja, also Gagnon hatten wir letzte halbe Saison schon und er hat gezeigt, was in ihm steckt. In meinen Augen einer der besten Spieler der Liga. Brassini will sich in Deutschland beweisen, hat natürlich die Stats für sogar Höheres. Der will nach oben kommen. Und Jan Tlazil schießt jedes Jahr zwischen 30 und 40 Tore. Also ist ein Goalgetter. Und natürlich liegt viel Verantwortung auf die 3 Jungs. Brauchen wir gar nicht reden.
0: Ja, und genau diese Mischung, die könnte für Klostersee in der kommenden Saison entscheidend sein. Erfahrung und Importspieler auf der einen Seite, Nachwuchs und Spieler aus der eigenen Region auf der anderen. Ein erster echter Härtetest, der wartet schon heute auf die Jungs. Und zwar bei unserem Alpenwelle Cup.
1: Ja, erstmal will sich natürlich jeder Spieler beweisen. Jeder Spieler will zeigen, welche Rolle er einnehmen kann. Die Jungs sind heiß und motiviert. Man will natürlich irgendwie schauen, dass man ins Finale kommt. Ja, das wollen wir schon. Aber wenn Gerrit Ried besser ist am Freitag, haben sie es verdient. Ich will einfach schauen, dass die Jungs Spaß haben, dass sie einen Spielwitz zeigen, dass wir Tore schießen, dass wir hinten nicht zu viele bekommen. Auf die Kürze der Zeit kann man noch gar nicht so viel einstudieren. Aber ich will einfach sehen, dass die Jungs Spaß haben und Chancen kreieren.
0: Ja, und Spaß wird es auf jeden Fall für uns alle auch. Beim Alpenwelle Cup, da trifft der ERC Klostersee um 19.30 Uhr im Halbfinale auf die ESC River Reds Geretsried. Gespielt wird übrigens im Eisstadion Geretsried. Parallel dazu treffen der TV Miesbach und die Tölzer Löwen aufeinander. Am Sonntag, da geht's dann in der Hacker Pschorr Arena in Bad Tölz um die Entscheidungen. Der 19 Uhr Termin, der ist schon mal für die Löwen reserviert. Je nachdem, wie die Halbfinals ausgehen, trifft Bad Tölz dann auf Geretsried oder Klostersee. Für den ERC ist der Alpenwelle Cup damit mehr als nur ein Vorbereitungsturnier. Es ist die Möglichkeit, gegen starke regionale Konkurrenz zu testen, wie weit die Mannschaft kurz vor dem Saisonstart bereits ist. Alles dazu und alle genauen Spielzeiten findet ihr auf alpenwelle.de. Ich hoffe, wir sehen uns im Eisstadion.

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1: Mit Herbert Wieting. Nach dem Fund einer männlichen Leiche an der B307 bei Lenggries gibt es neue Erkenntnisse. Die Polizei ermittelt jetzt gegen eine Frau aus dem Landkreis Miesbach. Der tote Mann war am 23. August auf einem Parkplatz am Silvensteinsee entdeckt worden. Inzwischen steht fest, es handelt sich um einen 64-jährigen Rumänen ohne Wohnsitz in Bayern. Laut Polizei gibt es keine Hinweise auf einen gewaltsamen Tod. Polizeioberkommissar Fabian Bernhardt.
2: Im Rahmen der weiteren Ermittlungen ist man jetzt jüngst auf eine 59-Jährige gekommen, die, so wie es aussieht, den Leichnam vom Raum Ebersberg fast 100 Kilometer bis zu diesem Parkplatz transportiert hat und da abgelegt hat. Und nun richten sich eben die Ermittlungen darauf, auszuforschen, wie es dazu gekommen ist, was da die Motivlage ist und wie die Situation sich dargestellt hat, weil es tatsächlich eine sehr, sehr ungewöhnliche Tat ist oder eine sehr ungewöhnliche Situation.
1: Die Frau soll den Mann als Hilfskraft beschäftigt haben. Laut Polizei besteht der Verdacht auf unterlassene Hilfeleistung. An einer Bushaltestelle in Rottach-Egern sind zwei Hakenkreuze auf eine Sitzbank geschmiert worden. Eine 71-jährige Frau hat die Polizei informiert, die Zeichen wurden mit schwarzer Farbe aufgetragen. Die Polizei Bad Wiessee ermittelt und sucht Zeugen. Und wir blicken in den Landkreis Starnberg. 11 Mitglieder der Wasserwacht Bayern sind für ihren langjährigen Einsatz ausgezeichnet worden. Innenminister Joachim Herrmann überreichte die Ehrungen beim Empfang in Inning am Ammersee. Er würdigte dabei besonders das ehrenamtliche Engagement der Wasserretter. Der Freistaat unterstützt die Berg- und Wasserrettung auch finanziell. Für 2024 und 2025 standen dafür mehr als 21 Millionen Euro bereit.
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1: Das Alpenwelle-Wetter. Lenggries meldet 30 Grad. 30 Grad sind es bei euch in Miesbach und Mittenwald 29 Grad, leicht bewölkt. Petrus hat heute nochmal eine letzte Sommerparty genehmigt. 4 Sonnenschein bei 28 bis 31 Grad, dazu ein flotter Westwind. In der Nacht bleibt alles klar und sternenklar zum Teil. Später dann kurze Schauer bei 16 bis 12 Grad. Samstag, da tropft erstmal der Regen morgens auf die Markise. Dann ab der zweiten Tageshälfte wird es ein bisschen gemütlicher, mehr Sonnenschein. Sonntag dann wieder häufig Sonnenschein. Ab der zweiten Tageshälfte dann wieder da Regen. Uhr, der Blick auf die Straße. Servus, liebe Autofahrer. B2 Weilheim Mittenwald in beiden Richtungen zwischen der Staatsstraße bei Pehl und Weilheim. Achtung, hier ist eine Ölspur. Und B318 Gmund am Tegernsee, Münchner Straße. Hier staut's und stockt's zwischen Gmund am Tegernsee und B307. Die Blitzer stehen in Königsdorf bei der Tankstelle. In Bad Tölz am Friedhofsberg steht einer, in Bad Heilbronn, Ortsausgang kurz hinterm Supermarkt. Penzberg Richtung A95, kurz hinter dem Penzberger Möbelhaus. Und in Schlegeldorf haben wir auch noch einen für euch. Der steht am Feuerwehrhaus. Alle Staus, alle Blitzer bitte melden unter 08041 799 und 4x4. Gute und sichere Weiterfahrt.
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0: Noch bevor es in der Oberliga ernst wird, wartet noch ein ganz besonderes Highlight auf alle Fans der Tölzer Löwen. Der Alpenwelle Cup 2026. Der Alpenwelle Cup ist ein sehr guter Test vor dem Saisonstart. Für Trainer Axel Kammerer bietet das Turnier nämlich die Möglichkeit, Abläufe zu testen, Reihen zu finden und so den letzten Feinschliff für die neue Spielzeit vorzunehmen.
1: Wir haben sehr gut als Team gespielt, aber wir haben eigentlich fast in allen Spielen zu viele leichte Fehler auch gemacht, also zu viele Geschenke auch verteilt.
0: Ja, geschenkt bekommt auf jeden Fall keiner was von der Konkurrenz von den Tölzer Löwen. Für Trainer Axel Kammerer ist es immer noch was ganz Besonderes, in seiner Heimat sein Team zu formen.
1: Ich bin ein gebürtiger Tölzer, es ist mein Heimatverein. Ich war als Kind schon in der Peter-Freisel-Straße 1976, ich habe den Abstieg von der Bundesliga erlebt. Also es ist letztendlich mein Verein, ich habe selber da zu spielen begonnen. Es war mein Sprungbrett dann auch für die damals erste Bundesliga, DL, Nationalmannschaft. Also der Verein bedeutet mir sehr viel, das ist ja ganz klar. Und ich darf auch schon zum dritten Mal hier auch wieder Trainer sein. Also das ist, ich glaube, es gibt gar keinen Trainer, der schon so oft oder so lange Trainer war wie ich in Tölz. Also es ist schon eine Ehre, aber auch eine Verpflichtung diesem Verein und auch dieser Stadt gegenüber.
0: Ja, und das macht auch richtig gut. Die Tölzer Löwen, die starten nämlich richtig stark momentan schon durch. Absoluter Wahnsinn, was es auch für eine Stimmung war in der Tölzer Marktstraße bei der Mannschaftsvorstellung letztens. Wer dabei war, Wahnsinn. Die Tölzer Löwen, die freuen sich auf jeden Fall schon mal auf den Alpenwelle Cup.
1: Miersbach und Gerhard Sreert, für uns ist das schon sehr wichtig. Auch dieser Alpenwelle Cup, wir profitieren auch von Spielern aus Miersbach, aus Gerhard Sreert über die letzten Jahrzehnte eigentlich. Sind immer wieder gute Spieler aus diesen beiden Regionen gekommen und das ist auch das, was wir fördern müssen. Also es ist ja nicht nur Tölzer Löwen, Bad Tölz, sondern es ist die ganze Region. Wir sind halt der Verein, der am höchsten spielt. Wir sind halt das Aushängeschild und man muss halt auch diesen Vereinen auch mal was zurückgeben und deshalb sind diese Spiele schon wichtig auch.
0: Ja, wir freuen uns auf jeden Fall. Heute treffen die Tölzer Löwen um 19.30 Uhr im Eisstadion Miesbach auf den TV Miesbach. Parallel dazu spielen die ESC River Reds Geretsried gegen den ERC Klostersee. Am Sonntag gibt es dann in der Hackab-Shore-Arena in Bad Tölz. Da geht es dann um die Wurst, die große Entscheidung. Das Spiel der Tölzer Löwen, das ist auf jeden Fall für 19 Uhr angesetzt. Und je nach Ergebnis von heute, da geht es dann um den Turniersieg oder um Platz 3. Alle Infos findet ihr natürlich auf alpenwelle.de. Yeah.

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1: Ich bin Stefan Schütz. In ausgedienten Haushaltsgeräten und alten Handys schlummern in der EU ungenutzte Rohstoffwerte von mehr als 65 Milliarden Euro. Zu diesem Ergebnis kommt eine Untersuchung, an der die Boston Consulting Group beteiligt war. Diana Kramer berichtet.
2: Schätzungsweise 700 Millionen nicht mehr genutzte Smartphones verstauben allein in Schubladen, nur hier in Europa. Und darin enthalten sind laut Experten rund 50.000 Tonnen wichtige Rohstoffe. Die Studienautoren sehen als Lösung mehr Reparatur statt Neukauf und die Wiederverwendung von Elektronikmodulen oder auch Motoren, zum Beispiel bei Waschmaschinen.
1: Im Fall der Attacke auf Rüstungsunternehmen in München führt offenbar eine Spur nach Russland. Das berichtet die Bild und beruft sich auf eigene Recherchen. Der Angriff passierte Mittwochnacht vor dem Firmensitz des Technologiekonzerns Rohde & Schwarz. In Nachbarschaft befindet sich der Drohnenhersteller Helsing, der auch Kampfdrohnen in die Ukraine liefert. CSU und Freie Wähler wollen gegen den Ärztemangel auf dem Land sogenannte Physician Assistance einsetzen. Übersetzen kann man das als Arztassistentin oder Assistent. Aufgefordert wird der Bund, diesen Gesundheitsfachberuf anzuerkennen. Diese Assistenten mit Hochschulabschluss sollen Ärzte entlasten, etwa bei Patientenaufnahme oder Untersuchungen unter ärztlicher Verantwortung. In den USA und Großbritannien gibt es das Modell bereits. Der verschärfte Sparkurs bei VW wird auch in Deutschland zu spüren sein. Das neue Sparpaket betrifft laut Niedersachsens Ministerpräsident Lies wohl auch etwa 25.000 Stellen in Deutschland. Das wäre etwa die Hälfte der Jobs, die weltweit wegfallen sollen. Lies betonte, dass keine Werksschließungen vereinbart worden seien, die standen zuletzt noch im Raum. Schwere Lose für die Fußballerinnen des FC Bayern in der Ligaphase der Champions League. Die Münchnerinnen treffen auf Titelverteidiger Barcelona, Paris Saint-Germain, Real Madrid, Benfica Lissabon, Manchester City und Austria Wien. Die Bayern-Frauen sind der einzige Bundesliga-Vertreter in der Champions League. Im Europacup haben Wolfsburg und Frankfurt machbare Aufgaben erwischt.
3: Das Alpenwelle-Wetter. Miesbach meldet 30 Grad, strahlender Sonnenschein im Mittelwald, leicht bewölkt bei 29 Grad und Münsing bei euch auch 30 Grad. Das Wetter, das fährt heute eine Runde Cabrio, offen, sonnig und mit ordentlich Fahrtwind. Strahlender Sonnenschein begleitet uns den ganzen Freitag, dazu 28 bis 31 Grad, aber auch windig teilweise. Am Abend und in der Nacht, da ist es dann klar. Ab der zweiten Nachthälfte können ein paar Schauer runterkommen bei 16 bis 12 Grad. Morgen, da ziehen erstmal morgens ein paar kurze Schauer und Gewitter durch. Ab dem Nachmittag, da wird es dann deutlich freundlicher. Und der Sonntag, der wird auch recht sonnig werden.
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3: Der Alpenwelle Verkehrsservice um 17.04 Uhr. Servus, liebe Autofahrer. B307 Gmund Richtung Vorderes. Hier staut's und stockt zwischen Kellerheißstraße und Schildensteinweg. Und eine Meldung noch von der B2 Weilheim-Mittenwald. Hier ist zwischen der Abzweigung nach Pehl und Wielenbach wegen einer Ölspur in beiden Richtungen momentane Sperrung. Staut sich hier ganz schön zurück. Geblitzt wird in Königsdorf bei der Tankstelle, in Bad Tölz steht einer am Friedhofsberg, in Bad Heilbrunn, Ortsausgang hinter dem Supermarkt, in Penzberg ist nur einer, Richtung A95, kurz hinter dem Penzberger Möbelhaus, vielen Dank an die Tanja, und in Schlegeldorf steht auch noch einer, der steht am Feuerwehrhaus. Alle Staus, alle Blitzer bitte melden unter 08041 799 und 4x4. Gute und sichere Weiterfahrt.
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1: Mit Herbert Wieting. Mehr Geld für Reinigungskräfte im Landkreis Bad Tölz-Wolfratshausen. Die IG Bau fordert 2 Euro mehr pro Stunde. Damit soll der Mindestlohn in der Gebäudereinigung auf 17 Euro steigen. Die Forderung betrifft unter anderem Reinigungskräfte in Büros, Kitas und Altenheimen. Die IG Bau begründet ihre Forderung mit den gestiegenen Lebenshaltungskosten und der körperlich sehr anspruchsvollen Arbeit. Holzkirchen macht sich für eine saubere Umwelt stark. Am 19. September gibt es eine gemeinsame Müllsammelaktion zum World Cleanup Day. Von 15 bis 18 Uhr können alle mitmachen. Treffpunkt ist in der Tölzer Straße 13. Dabei soll nicht nur Müll gesammelt werden, es geht auch darum, über Abfallvermeidung und nachhaltigen Konsum zu sprechen. Und der Hundeauslaufplatz auf der Penzberger Berghalde wird ab Montag teilweise gesperrt. Grund ist eine nicht mehr standsichere Stützmauer am angrenzenden Areal. Für die Erneuerung wird ein rund 5 Meter breiter Bereich abgesperrt. Der übrige Platz bleibt weiterhin nutzbar. Hundebesitzer sollten aber besonders auf kleinere Hunde achten, die möglicherweise durch den Bauzaun schlüpfen könnten. Die Arbeiten sollen etwa 2 Wochen dauern. Das Alpenwelle-Wetter, es ist richtig warm bei uns hier, richtiger Sommer, fast schon kann man sagen. Der Sommer gibt seine Zugabe und die fällt mit 31 Grad richtig heiß aus. Strahlender Sonnenschein, kaum Wolken am Himmel und dazu ein flotter Westwind, das bestimmt heute den Freitag. Nachts kann es dann mal ganz kurz regnen. Die

Temperaturen, die gehen zurück auf 16 bis 12 Grad. Morgen am Samstag, da wird es dann wechselhaft mit Schauern und kurzen Gewittern. Sonntag kommt viel Sonnenschein wieder und der Montag, der bleibt erstmal recht sonnig. Ab der zweiten Tageshälfte aber immer wieder kurze Schauer und Gewitter. Der Alpenwelle Verkehrsservice um 17.32 Uhr. Servus, liebe Autofahrer. A8 München Richtung Salzburg. Zwischen Felden und Bergen, da staut's und stockt's momentan. Und die B2 Weiler-Mittenwald. Hier gibt's momentan Probleme, und zwar zwischen der Abzweigung nach Pehl und Wielenbach. Da ist wegen einer Ölspur in beiden Richtungen eine Sperrung. Staut sich immer wieder in diesem Bereich. Die Blitzer, die stehen, na jetzt kommt er, zeitversetzt fast schon, ich glaube der Blitzer ist auch schon im Wochenendmodus hier. Die Blitzer stehen in Königsdorf bei der Tankstelle, in Bad Tölz am Friedhofsberg steht einer, in Bad Heilbrunn, Ortsausgang, hinter dem Supermarkt, in Penzberg Richtung A95, kurz hinter dem Penzberger Möbelhaus, vielen Dank an die Tanja, und in Schlegeldorf steht auch noch einer, und zwar beim Feuerwehrhaus. Alle Staus, alle Blitzer bitte melden unter 08041 799 und 4x4. Gute und sichere Weiterfahrt. 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
1: Ich bin Stefan Schütz. Nach weiteren Angriffen auf die Energieversorgung fahndet die Polizei europaweit nach einem 48-Jährigen aus Gevelsberg im Ruhrgebiet. Er soll Bekennerschreiben verfasst haben. Er gab wohl an, gegen fossile Brennstoffe zu sein und hatte Täterwissen. NRW-Innenminister Reul sagte, bei der Durchsuchung der Wohnung des Mannes habe man verdächtiges Material sichergestellt. Bayerns Regierung will angesichts der Sabotagefälle den Schutz kritischer Infrastruktur verstärken. Ministerpräsident Söder hat angekündigt, dass künftig auch private Firmen Drohnenangriffe abwehren können sollen. Dafür soll es dem Plan zufolge auch Werkssicherheitswachten geben. Das werde per Landesgesetz geregelt, so Söder. 5,3 Millionen Erwerbstätige in Deutschland wollen ihre Arbeitszeit ändern und weniger arbeiten, notfalls auch mit Einbußen beim Lohn oder Gehalt. Das teilte das Statistische Bundesamt mit. Fiona Reinhardt berichtet.
2: Vor allem die Menschen, die vergleichsweise lange Wochenarbeitszeiten haben, würden ihre Stunden gerne reduzieren. Hier lag die Arbeitszeit im Schnitt bei rund 41 Stunden. Besser fänden die Befragten hier durchschnittlich 10,5 Stunden weniger. Anders sieht es bei denen aus, die zum Beispiel in Teilzeit arbeiten und auf gut 26 Stunden die Woche kommen. Hier wünschen sich viele mehr Arbeitsstunden.
1: Nach dem Brandanschlag auf eine Baustelle in der Nähe zu Münchner Rüstungsunternehmen sind zwei aus Bulgarien stammende Tatverdächtige in Untersuchungshaft gekommen. Sie sollen aus einem Auto heraus Brandsätze geworfen haben. Die Bild-Zeitung berichtet, dass eine Spur nach Russland führt und beruft sich auf eigene Recherchen. Es sind seltene Momente des Glücks in der Katastrophenregion des Himalayas. 9 Tage nach der verheerenden Sturzflut sind in Nepal 2 Menschen lebend aus einem verschütteten Tunnel gerettet worden. Es handelt sich um Mitarbeiter eines Wasserkraftwerks und sie sagen, es gebe noch Überlebende. Die Zahl der Todesopfer infolge der Katastrophe in Nepal und Tibet stieg derweil auf mehr als 1.300.
3: Das Alpenwelle-Wetter. Hausham meldet 30 Grad, Holzkirchen brutzelt bei 29 Grad und Icking bei euch sind's 28 Grad. Das Thermometer, das macht heute einen dreifachen Salto Mortale. Strahlender Sonnenschein, Werte bis zu 31 Grad hier bei uns im Alpenwelle-Land. Dazu ist es teilweise aber ein bisschen windig. Am Abend und in der Nacht gibt's eine kleine Abkühlung, dann kommen kurze Schauer oder Gewitter runter bei 16 bis 12 Grad. Samstag, da werden wir erstmal von Regentropfen am Fensterbrett geweckt quasi. Ab der zweiten Tageshälfte wird es aber dann deutlich angenehmer, mehr Sonnenschein. Der Sonntag, der wird wieder sonnig und der Montag, der bleibt auch recht sonnig. Ab der zweiten Tageshälfte kann da aber mal ein kleines Gewitter runterkommen.
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3: Die Alpenwelle Verkehrsservice um 18.03 Uhr. Servus, liebe Autofahrer. A8 München Richtung Salzburg zwischen Felden und Bergen. Hier staut's und stockt's. Und unser Sorgenkind, die B2 Weilheim-Mittenwald. Hier gibt's immer noch Probleme zwischen der Abzweigung nach Pehl und Wielenbach. Und zwar wegen einer Ölspur in beiden Richtungen. Gibt's eine Sperrung, staut sich hier immer wieder in diesem Bereich. Geblitzt wird in Wolfratshausen, ganz neu reingekommen, am Autobahnzubringer Richtung B11 in Höhe beim Fastfoodler. Vielen Dank an den Bernd. In Königsdorf bei der Tankstelle, in Schlegeldorf beim Feuerwehrhaus, in Dötz steht noch einer am Friedhofsberg. Bad Heilbrunn, da haben wir einen am Ortsausgang und zwar ganz fies versteckt hinterm Supermarkt, hinterm Bäumchen lugt der hervor. Und Penzberg Richtung A95. Kurz hinter dem Penzberger Möbelhaus. Alle Staus, alle Blitzer bitte melden unter 08041 799 und 4x4. Gute und sichere Weiterfahrt.
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2: Mit Herbert Wieting. Reinigungskräfte in den Landkreisen Miesbach und Bad Tölz-Wolfratshausen sollen mehr verdienen. Dafür fordert die IG Bau 2 Euro mehr pro Stunde. Der Mindestlohn in der Gebäudereinigung würde dann auf 17 Euro steigen. Im Landkreis Miesbach arbeiten laut Gewerkschaft rund 430 Beschäftigte in 40 Unternehmen. Im Landkreis Bad Tölz-Wolfratshausen sind es etwa 340 Menschen in 32 Betrieben. Die Förderung gilt unter anderem für Reinigungskräfte in Büros, Kitas, Schulen und Altenheimen. Die IG Bau begründet die Förderung mit gestiegenen Lebenshaltungskosten und der körperlich sehr anstrengenden Arbeit. 11 Mitglieder der Wasserwacht Bayern sind für ihren langjährigen Einsatz ausgezeichnet worden. Innenminister Joachim Herrmann überreichte die Ehrungen beim Empfang in Inning am Ammersee. Er würdigte dabei besonders das ehrenamtliche Engagement der Wasserretter. Die Wasserwacht sei ein wichtiger Teil der bayerischen Rettungs- und Katastrophenschutzes, so Herrmann. Und zum Sport. Heute startet der Alpenwelle Cup. Die Tölzer Löwen treffen in Miesbach auf den TV Miesbach. Parallel spielen Geretsried und Klostersee um den Einzug ins Finale. Am Sonntag geht's dann in der Tölzer Hacker Pschorr Arena weiter. Das Spiel der Löwen beginnt um 19 Uhr. Und schon am kommenden Mittwoch steht der letzte Heimtest vor dem Start in die Hauptrunde für die Löwen an. Um 19.30 Uhr geht es gegen den EEC Kitzbühel.
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2: Das Alpenwelle-Wetter, letzter Sonnenschein hier noch bei der Rinn der Region. Wir haben noch durchgebrutzelt kurz vorm Start ins Wochenende. Der Sommer, der dreht nochmal richtig an den Zeigern heute. Strahlender Sonnenschein bei bis zu 31 Grad heute. Am Abend und in der Nacht, da kann nochmal ein kurzer Schauer oder ein Gewitter runterkommen. Bei 12 bis 16 Grad kühlt es ein bisschen ab. Am Samstag, da starten wir erstmal mit ein bisschen Regen und Gewittern. Ab der zweiten Tageshälfte wird es deutlich angenehmer. Der Sonntag, der ist auch sehr sonnig. Ab dem Nachmittag können da allerdings auch ein paar kurze Gewitter runterkommen. Der Alpenwelle Verkehrsservice um 18.32 Uhr. Servus, liebe Autofahrer. Immer noch hier Probleme auf der B2 Weiler-Mittenwald. Hier ist zwischen der Abzweigung nach Pehl und Wielenbach wegen einer Ölspur in beiden Richtungen eine Sperrung. Staut sich immer wieder in diesem Bereich. Fuß vom Gaspedal, meine Lieben. In Wolfratshausen wird geblitzt. Und zwar am Autobahnzubringer Richtung B11 in Höhe beim Fastfoodler. Vielen Dank an den Bernd. In Königsdorf bei der Tankstelle steht einer. In Schlegeldorf beim

0: Feuerwehrhaus in Deutz am Friedhofswerk. Bad Heilbrunn, Ortsausgang hinter dem Supermarkt steht noch einer. Und einen habe ich noch hier in Penzberg. Der steht Richtung A95, kurz hinter dem Penzberger Möbelhaus. Wenn ihr sagt, stopp, ich habe hier auch noch was. Alle Staus, alle Blitzer bitte melden unter 08041 799 und 4x4. Gute und sichere Weiterfahrt.
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Das ist diese Woche The Proof von Mark Amber. Mark Amber ist ein US-amerikanischer Singer-Songwriter, der vor allem durch seine sehr gefühlvolle Popmusik bekannt geworden ist. In The Proof, da geht es um die Frage, woran erkennt man eigentlich, dass eine Beziehung oder eine Verbindung zwischen zwei Menschen wirklich echt ist? Dabei spielen Vertrauen, Gefühle und die gemeinsame Zeit eine wichtige Rolle. Musikalisch verbindet Mark Amber eingängige Pop-Elemente mit einer eher persönlichen und emotionalen Atmosphäre. Und genau diese Mischung, die macht den Song besonders und dafür sorgt, dass man sich in die Stimmung des Liedes regelrecht hineinversetzen kann. Man wird quasi reingesaugt, kann man fast schon sagen. Und hier ist unser Hit-Hammer der Woche, The Proof von Mark Amber.

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1: Ich bin Florian Klaus. Die Polizei hat laut NRW-Innenminister Reul das Fahrzeug des Verdächtigen für mehrere Sabotageaktionen gegen die deutsche Stromversorgung gestürmt. Der Mann sei jetzt vermutlich zu Fuß unterwegs und werde nicht weit kommen, sagte er. Zu den Ermittlungen hat Reul gesagt:
2: Die Polizei ermittelt hier wegen verfassungsfeindlicher Sabotage. Geprüft werden auch ein möglicher linksextremistischer Hintergrund und eine mögliche fremdenstaatlich gesteuerte Sabotage.
1: Es gibt zwei Bekennerschreiben. Darin nennt der Verfasser als Motiv den Kampf gegen fossile Brennstoffe. Zum Sparpaket bei Volkswagen gibt es neue Informationen. Niedersachsens Ministerpräsident Lies geht davon aus, dass von den im Raum stehenden 50.000 weiteren wegfallenden Stellen die Hälfte in Deutschland sein wird. Werksschließungen seien nicht vereinbart worden, so der SPD-Politiker und VW-Aufsichtsrat. Die Wettbewerbsfähigkeit der Standorte müsse vorangebracht werden. Besonders die in Emden, Hannover, Zwickau und Neckarsulm. In Thüringen sind die meisten Abgeordneten des BSW aus Protest gegen die Bundesspitze aus der Partei ausgetreten, darunter auch ihre Minister. Die Regierung wollen sie aber weiter stützen. CDU-Ministerpräsident Vogt hat gesagt:
3: Wir haben eine Situation im Freistaat, wo wir gemeinsam für Stabilität und für Miteinander, für Verlässlichkeit und Vertrauen auch persönlich stehen.
1: Darauf könnten sich die Thüringer verlassen, so Vogt. Bayern erhöht die staatliche Förderung für jüdische Gemeinden im Freistaat. Der Betrag steigt von 20 auf 26 Millionen Euro. Das hat Ministerpräsident Söder bei der Unterzeichnung des entsprechenden Vertrags gesagt. Das Geld soll für Sicherheitsmaßnahmen, den Synagogenbau, für Schulen und Bildungsmaßnahmen dienen. Antisemitismus wachse wie noch nie, sagte Söder. Deshalb wolle man ein öffentliches Bekenntnis abgeben. Die Nacht geht erst noch klar los, nach Mitternacht kommt aber Regen von Norden. Die Tiefstwerte liegen bei 18 bis 12 Grad. Morgen verlagern sich Schauer und einzelne Gewitter zu den Alpen. Danach ist immer häufiger die Sonne zu sehen. Sonnig wird es dann auch am Sonntag und Montag.
4: Guten Abend, hier ist Jan aus der Alpenwelle Verkehrsredaktion. Bei uns im Sendegebiet sieht's aktuell sehr gut aus. Alles frei. Die Alpenwelle wünscht gute Fahrt.
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1: Ich bin Florian Klaus. Die Polizei sucht weiter nach dem 48-Jährigen, der mehrerer Sabotageangriffe gegen die deutsche Stromversorgung verdächtigt wird. Sein Fahrzeug hat sie aber in einem Wald in der Nähe von Düren gefunden. Es wird auf Spuren durchsucht. NRW-Innenminister Reul hat vorher gesagt, dass seine Bekennerschreiben authentisch seien. In seiner Wohnung wurde außerdem Sprengstoff gefunden. Bayerns Regierung will angesichts der zunehmenden Sabotagefälle den Schutz kritischer Infrastruktur verstärken. Ministerpräsident Söder hat konkret angekündigt, dass künftig auch private Firmen Drohnenangriffe abwehren können sollen. Dafür soll es dem Plan zufolge neben Werkfeuerwehren in Zukunft auch Werksicherheitswachten geben. Das könne und werde der Freistaat per Landesgesetz regeln, so Söder. Das Ultimatum der Hackergruppe Resida an den Berliner Senat ist abgelaufen. Die Erpresser haben wie angedroht die bei einem Cyberangriff auf die Berliner Verwaltung erbeuteten Daten online gestellt. Dem Sprecher des Chaos Computer Clubs Joachim Selzer zufolge sind darunter viele interne Daten, etwa zu Personal- oder Bauangelegenheiten. Die Hacker hatten Bitcoin im Wert von rund 2 Millionen Euro gefordert, um sie nicht zu veröffentlichen. Darauf ging der Senat nicht ein. In der Fußball-Bundesliga beginnt heute Abend der zweite Spieltag. In der Freitagspartie stehen sich der VfB Stuttgart und der 1. FC Köln gegenüber. Moritz Einzel berichtet.
2: Nach dem 1:5 zum Saisonstart bei den Bayern will der VfB Stuttgart das erste Erfolgserlebnis der neuen Bundesliga-Saison. Gegen Köln hoffen die Stuttgarter darauf, dass ihr robustes Offensivspiel deutlich mehr Früchte trägt als in der Münchner Arena vor einer Woche. Die Kölner kommen mit Rückenwind nach dem knappen Heimsieg zum Start gegen Hoffenheim. Stuttgart gegen Köln, Anstoß ist um 20.30 Uhr.
1: Die Nacht geht erst noch klar los, nach Mitternacht kommt aber Regen von Norden. Die Tiefstwerte liegen bei 18 bis 12 Grad. Morgen verlagern sich Schauer und einzelne Gewitter zu den Alpen. Danach ist immer häufiger die Sonne zu sehen. Sonnig wird es dann auch am Sonntag und Montag.
3: Guten Abend, hier ist Jan aus der Alpenwelle Verkehrsredaktion. Nix los, ihr kommt überall prima durch. Die Alpenwelle wünscht gute Fahrt.
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1: Ich bin Florian Klaus. Die Polizei hat laut NRW-Innenminister Reul das Fahrzeug des Verdächtigen für mehrere Sabotageaktionen gegen die deutsche Stromversorgung gestürmt. Der Mann sei jetzt vermutlich zu Fuß unterwegs und werde nicht weit kommen, sagte er. Zu den Ermittlungen hat Reul gesagt:
2: Die Polizei ermittelt hier wegen verfassungsfeindlicher Sabotage. Geprüft werden auch ein möglicher linksextremistischer Hintergrund und eine mögliche fremdstaatlich gesteuerte Sabotage.
1: Es gibt zwei Bekennerschreiben. Darin nennt der Verfasser als Motiv den Kampf gegen fossile Brennstoffe. Nachdem Hacker teils sensible Daten aus der Berliner Verwaltung veröffentlicht haben, wollen die Behörden betroffene Bürger gezielt informieren. Wer feststellt, dass eigene Daten für Betrug oder Identitätsmissbrauch verwendet werden, soll Strafanzeige erstatten. Die Hackergruppe Resida hatte zuvor rund 2 Millionen Euro Lösegeld gefordert. Der Berliner Senat lehnte eine Zahlung ab. Ein deutscher Betrüger, der in der Münchner Gegend vermutet wird, steht auf der Most Wanted-Liste des FBI. Die US-Bundespolizei sucht ihn, weil er nach seiner Verurteilung wegen Anlagebetrugs aus den USA geflohen war. Der Unternehmer hatte den Angaben nach Prominente und Influencer um Millionen Euro betrogen. Das Geld soll er für Luxusautos, seine Yacht und seine Villa verwendet haben. Die deutschen Basketballerinnen sind mit einer deutlichen Niederlage in die Heimweltmeisterschaft gestartet. In Berlin haben sie gegen den schwersten Gruppengegner Spanien mit 53-83 verloren. In der Vorrunde spielt das Team von Bundestrainer Olaf Lange noch am Samstag gegen Japan und am Montag gegen Mali. Die Nacht geht erst noch klar los, nach Mitternacht kommt aber Regen von Norden. Die Tiefstwerte liegen bei 18 bis 12 Grad. Morgen verlagern sich Schauer und einzelne Gewitter zu den Alpen. Danach ist immer häufiger die Sonne zu sehen. Sonnig wird es dann auch am Sonntag und Montag.
3: Guten Abend, hier ist Jan aus der Alpenwelle Verkehrsredaktion. Alles rollt, alles fließt. Besser geht's nicht. Die Alpenwelle wünscht gute Fahrt.
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1: Ich bin Hendrik Daum. Die Polizei sucht weiter nach dem 48-Jährigen, der mehrerer Sabotageangriffe gegen die deutsche Stromversorgung verdächtigt wird. Sein Fahrzeug hat sie inzwischen in einem Wald in der Nähe von Düren in Nordrhein-Westfalen gefunden. Es wird jetzt auf Spuren durchsucht. NRW-Innenminister Reul hatte vorher gesagt, dass dessen Bekennerschreiben authentisch seien. In dessen Wohnung wurde außerdem Sprengstoff gefunden. Private Firmen in Bayern sollen bald selbst Drohnen abwehren dürfen. Das hat Ministerpräsident Söder als Reaktion auf die zunehmenden Sabotageaktionen angekündigt. Außerdem sollen Regeln zur Videoüberwachung gelockert werden. Nach dem Brandanschlag auf eine Baustelle in München sitzen inzwischen zwei Verdächtige mit bulgarischer Staatsbürgerschaft in U-Haft. Sie sollen Brandsätze aus einem Auto geworfen haben. Nachdem der Großteil der BSW-Abgeordneten in Thüringen inklusive ihrer Minister aus der Partei ausgetreten sind, hat CDU-Ministerpräsident Vogt versucht zu beruhigen. Die ehemaligen BSW-Politiker wollen die Regierung weiter stützen, so Vogt.
2: Wir stehen gemeinsam verlässlich für eine Politik. Die Menschen im Land müssen sich keine Sorgen machen. Wir kümmern uns um die Themen, die ihr Leben betreffen. Und gemeinsam stehen wir auch persönlich dafür ein, dass Thüringen vorankommt.
1: Die Ex-BSWler werfen Parteigründerin Wagenknecht vor, sie zu einem Spielball für die Wahl in Sachsen-Anhalt gemacht zu haben. Kein guter Start für die deutschen Basketballerinnen. Zum Auftakt der Heim-WM in Berlin haben sie deutlich gegen Mitfavorit Spanien verloren. 53-83 stand es am Ende. Viel Zeit zur Erholung gibt es aber nicht. Direkt morgen muss das Team von Bundestrainer Olaf Lange schon gegen Japan ran. Dritter und letzter Gruppengegner ist am Montag dann Mali. Die Nacht im Freistaat zeigt sich heute zweigeteilt. Im Norden Regen mit vereinzelten Gewittern, im Süden dagegen meist sternenklar. Die Werte gehen bis in der Früh runter auf 17 bis 12 Grad. Morgen am Samstag zieht der Regen zunächst Richtung Alpen weiter. Danach wird's aber recht freundlich mit einem Sonne-Wolken-Mix. Allerdings wird's ziemlich windig bei 20 bis 25 Grad.
3: Guten Abend, hier ist Ernst aus der Alpenwelle Verkehrsredaktion. Das sind doch mal gute Nachrichten. Dein Weg ist frei. Die Alpenwelle wünscht gute Fahrt.
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1: Ich bin Hendrik Daum. Nach mehreren Sabotageaktionen gegen die Stromversorgung in Deutschland hat die Polizei das Fahrzeug des 48-jährigen Tatverdächtigen gefunden. Es stand in einem Wald in der Nähe von Düren in Nordrhein-Westfalen. NRW-Innenminister Reul sagte, der Mann sei jetzt vermutlich zu Fuß unterwegs, werde aber nicht weit kommen. Der Tatverdächtige soll Bekennerschreiben zu den Anschlägen verfasst haben. Als Motiv gab er an, die fossile Energiegewinnung sei ein Verbrechen, das großes Leid nach sich ziehe. Private Firmen in Bayern sollen bald selbst Drohnen abwehren dürfen. Das hat Ministerpräsident Söder als Reaktion auf die zunehmenden Sabotageaktionen angekündigt. Außerdem sollen Regeln zur Videoüberwachung gelockert werden. Nach dem Brandanschlag auf eine Baustelle in München sitzen inzwischen zwei Verdächtige mit bulgarischer Staatsbürgerschaft in U-Haft. Sie sollen Brandsätze aus einem Auto geworfen haben. Hochspannung vor dem kommenden Sonntag. Dann wird in Sachsen-Anhalt ja ein neuer Landtag gewählt. In letzten Umfragen liegt die AfD weiter deutlich vor der CDU. Laut der Forschungsgruppe Wahlen im Auftrag des ZDF kommt die AfD auf 41%. Die CDU hofft auf eine weitere Amtszeit von Ministerpräsident Schulze und liegt unverändert bei 23%. Mehr von David Riemer.
2: Drittstärkste Kraft wird laut Umfrage die Linke mit gut 11%, dahinter SPD und Grüne mit 8,5 und 6%. AfD und CDU sind meilenweit voneinander entfernt. Die AfD könnte mit diesem Ergebnis aber nicht alleine regieren, sie wäre auf Koalitionspartner angewiesen. Eine Zusammenarbeit mit ihr haben die anderen Parteien im Vorfeld aber ausgeschlossen. Höchstwahrscheinlich wird es sehr schwierig, eine Landesregierung ohne die AfD zu bilden. Aber 26% der Befragten wissen noch nicht, wen sie am Sonntag wählen werden.
1: Kein guter Start für die deutschen Basketballerinnen. Zum Auftakt der Heim-WM in Berlin haben sie deutlich gegen Mitfavorit Spanien verloren. 53-83 stand es am Ende. Viel Zeit zur Erholung gibt es aber nicht. Direkt morgen muss das Team von Bundestrainer Olaf Lange schon gegen Japan ran. Dritter und letzter Gruppengegner ist am Montag dann Mali. Die Nacht im Freistaat zeigt sich heute zweigeteilt. Im Norden Regen mit vereinzelten Gewittern, im Süden dagegen meist sternenklar. Die Werte gehen bis in der Früh runter auf 17 bis 12 Grad. Morgen am Samstag zieht der Regen zunächst Richtung Alpen weiter. Danach wird's aber recht freundlich mit einem Sonne-Wolken-Mix. Allerdings wird's ziemlich windig bei 20 bis 25 Grad.
3: Guten Abend, hier ist Ernst aus der Alpenwelle Verkehrsredaktion. Kurz und knapp, freie Fahrt für euch. Die Alpenwelle wünscht gute Fahrt.
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1: Ich bin Hendrik Daum. Nach mehreren Sabotageaktionen gegen die Stromversorgung in Deutschland hat die Polizei das Fahrzeug des 48-jährigen Tatverdächtigen gefunden. Es stand in einem Wald in der Nähe von Düren in Nordrhein-Westfalen. NRW-Innenminister Reul sagte, der Mann sei jetzt vermutlich zu Fuß unterwegs, werde aber nicht weit kommen. Der Tatverdächtige soll Bekennerschreiben zu den Anschlägen verfasst haben. Als Motiv gab er an, die fossile Energiegewinnung sei ein Verbrechen, das großes Leid nach sich ziehe. Private Firmen in Bayern sollen bald selbst Drohnen abwehren dürfen. Das hat Ministerpräsident Söder als Reaktion auf die zunehmenden Sabotageaktionen angekündigt. Außerdem sollen Regeln zur Videoüberwachung gelockert werden. Nach dem Brandanschlag auf eine Baustelle in München sitzen inzwischen zwei Verdächtige mit bulgarischer Staatsbürgerschaft in U-Haft. Sie sollen Brandsätze aus einem Auto geworfen haben. Nachdem der Großteil der BSW-Abgeordneten in Thüringen inklusive ihrer Minister aus der Partei ausgetreten ist, hat CDU-Ministerpräsident Vogt versucht zu beruhigen. Die ehemaligen BSW-Politiker wollen die Regierung weiter unterstützen, so Vogt.
2: Wir stehen gemeinsam verlässlich für eine Politik. Die Menschen im Land müssen sich keine Sorgen machen. Wir kümmern uns um die Themen, die ihr Leben betreffen. Und gemeinsam stehen wir auch persönlich dafür ein, dass Thüringen vorankommt.
1: Die Ex-BSWler werfen Parteigründerin Sarah Wagenknecht vor, sie zu einem Spielball für die Wahl in Sachsen-Anhalt gemacht zu haben. In der Fußball-Bundesliga feiert Stuttgart einen Heimsieg. Der VfB hat am Abend mit 4:1 gegen Köln gewonnen. In der zweiten Liga gab es zweimal Unentschieden. Hannover und Karlsruhe trennten sich 2:2, genauso wie Bielefeld und St. Pauli. Bei der Basketball-Heim-WM hat das deutsche Nationalteam der Frauen einen schlechten Start erwischt. Zum Auftakt gab es in Berlin eine 53:83 Niederlage gegen Mitfavorit Spanien. Heute geht es gegen Japan. Im Moment zeigt sich der Freistaat zweigeteilt, im Norden Regen mit vereinzelten Gewittern, im Süden dagegen meist klar. Die Werte gehen bis in der Früh noch runter auf 17 bis 12 Grad. Heute am Samstag zieht der Regen zunächst Richtung Alpen weiter, danach wird es aber recht freundlich mit einem Sonne-Wolken-Mix. Allerdings wird es ziemlich windig bei 20 bis 25 Grad.
3: Guten Abend, hier ist Ernst aus der Alpenwelle Verkehrsredaktion. Alles im grünen Bereich. Freie Fahrt für euch. Die Alpenwelle wünscht grüne Fahrt.
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1: Ich bin Hendrik Daum. Nach dem Sabotageversuch auf ein Umspannwerk in Dormagen in Nordrhein-Westfalen und den Anschlägen im Süden Brandenburgs und in der Nähe von Köln fahndet die Polizei nach einem Verdächtigen. NRW-Innenminister Reul teilte mit, die Polizei habe dessen LKW sichergestellt, in seiner Wohnung sei Material für Sprengstoff gefunden worden. Der Mann sei jetzt zu Fuß auf der Flucht. Sein Name steht unter zwei Bekennerschreiben, die die Ermittler für echt halten. Reul sagte, nach aktuellem Stand müsse von Klimaextremismus ausgegangen werden. Hochspannung vor dem morgigen Sonntag. Dann wird in Sachsen-Anhalt ein neuer Landtag gewählt. In letzten Umfragen liegt die AfD weiter deutlich vor der CDU. Laut der Forschungsgruppe Wahlen im Auftrag des ZDF kommt die AfD auf 41%. Die CDU hofft auf eine weitere Amtszeit von Ministerpräsident Schulze und liegt unverändert bei 23%. Mehr von David Riemer.
2: Drittstärkste Kraft wird laut Umfrage die Linke mit gut 11%, dahinter SPD und Grüne mit 8,5 und 6%. AfD und CDU sind meilenweit voneinander entfernt. Die AfD könnte mit diesem Ergebnis aber nicht alleine regieren, sie wäre auf Koalitionspartner angewiesen. Eine Zusammenarbeit mit ihr haben die anderen Parteien im Vorfeld aber ausgeschlossen. Höchstwahrscheinlich wird es sehr schwierig, eine Landesregierung ohne die AfD zu bilden. Aber 26% der Befragten wissen noch nicht, wen sie am Sonntag wählen werden.
1: Das Ultimatum der Hackergruppe Rysida an den Berliner Senat ist abgelaufen. Die Erpresser haben die bei einem Cyberangriff auf die Berliner Verwaltung erbeuteten Daten jetzt online gestellt. Dem Sprecher des Chaos Computer Clubs Joachim Selzer zufolge sind darunter viele interne Daten, etwa zu Personal- oder Bauangelegenheiten. Die Hacker hatten Bitcoin im Wert von rund 2 Millionen Euro gefordert. Darauf ging der Senat aber nicht ein. In der Fußball-Bundesliga feiert Stuttgart einen Heimsieg. Der VfB hat am Abend mit 4:1 gegen Köln gewonnen. In der zweiten Liga gab es 2-mal unentschieden. Hannover und Karlsruhe trennten sich 2:2, genauso wie Bielefeld und St. Pauli. Bei der Basketball-Heim-WM hat das deutsche Nationalteam der Frauen einen schlechten Start erwischt. Zum Auftakt gab es in Berlin eine 53:83 Niederlage gegen Mitfavorit Spanien. Heute geht es dann gegen Japan. Im Moment zeigt sich der Freistaat zweigeteilt, im Norden Regen mit vereinzelten Gewittern, im Süden dagegen meist klar. Die Werte gehen bis in der Früh noch runter auf 17 bis 12 Grad. Heute am Samstag zieht der Regen zunächst Richtung Alpen weiter, danach wird es aber recht freundlich mit einem Sonne-Wolken-Mix. Allerdings wird es ziemlich windig bei 20 bis 25 Grad.
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1: Ich bin Hendrik Daum. Nach mehreren Sabotageaktionen gegen die Stromversorgung in Deutschland hat die Polizei das Fahrzeug des 48-jährigen Tatverdächtigen gefunden. Es stand in einem Wald in der Nähe von Düren in Nordrhein-Westfalen. NRW-Innenminister Reul sagte, der Mann sei jetzt vermutlich zu Fuß unterwegs, werde aber nicht weit kommen. Der Tatverdächtige soll Bekennerschreiben zu den Anschlägen verfasst haben. Als Motiv gab er an, die fossile Energiegewinnung sei ein Verbrechen, das großes Leid nach sich ziehe. CSU-Chef Söder hält daran fest, für die Nachfolge des Bundespräsidenten eine Frau zu nominieren. In der Rheinischen Post waren Söder CDU und SPD davor, kurz vor der Entscheidung von dieser Grundsatzfestlegung abzurücken. Söder wörtlich, was wäre das denn für ein Signal? Als mögliche Kandidatin für das Amt des Staatsoberhaupts nennt Söder erneut Ilse Aigner, die mit ihrer Bürgernähe nach seiner Ansicht dem Eindruck eines abgehobenen Establishments entgegenwirken könnte. Gleichzeitig betont Söder, dass eine Entscheidung darüber möglichst bald nach den Wahlen im Osten fallen müsse. Nachdem der Großteil der BSW-Abgeordneten in Thüringen inklusive ihrer